Brandenburg bekommt erstmals eine Männeraktionswoche. Vom 16. bis 22. November sollen in der Viertore-Stadt Angebote gebündelt werden, die sich gezielt an Männer und Väter richten. Die Gleichstellungsbeauftragte der Viertore-Stadt Neubrandenburg, Christina Küster, ruft jetzt Vereine, Institutionen, Unternehmen, Begegnungsstätten, Initiativen und Einzelpersonen auf, sich mit eigenen Veranstaltungen und Aktionen zu beteiligen. Vom Gesundheit bis Ehrenamt, viele Themen sind möglich. Inhaltlich ist die Aktionswoche bewusst breit angelegt. Wer sich beteiligen möchte, kann eine öffentliche Aktion, Veranstaltung oder ein anderes Angebot für die Männeraktionswoche anmelden. Möglich sind sowohl Veranstaltungen vor Ort als auch digitale Formate. Die Anmeldung ist bis zum Freitag, den 25. September, per E-Mail möglich an christina.küster@neubrandenburg.de. Weitere Informationen unter neubrandenburg.de/Gleichstellungsbeauftragte.

0: Vielen Dank.
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Am Freitag, den 6. November, lädt die Konzertkirche zu Konzertkirche Unplugged einen Abend ganz nah an der Musik ein. Anlass ist das 25-jährige Jubiläum der Konzertkirche. An diesem Abend steht die regionale Musikszene im Mittelpunkt. 5 Acts zeigen, wie vielfältig die Musik aus Neubrandenburg und Umgebung ist, reduziert auf Stimmen, Instrumente und die besondere Akustik der Konzertkirche. Ohne große Verstärkung und mit viel Nähe zum Publikum entsteht ein Konzerterlebnis, das den Saal von einer anderen Seite zeigt. Mit dabei das Mark Rose Groove Ensemble, Jule Spindler und Band, OTP, also One Trick Pony, nicht aus Berlin, und Mensch Musik. Konzertkirche Unplugged ist Teil des Jubiläumsprogramms der Konzertkirche. Die wurde ja am 13. Juli 2001 eröffnet. Aktuelle Informationen gibt's im Internet unter vznb.de/veranstaltungen/konzertkirche-unplugged. Tickets gibt's über den Ticketservice im Haus der Kultur und Bildung oder telefonisch unter 0395 5595127 oder per E-Mail an ticket-service@vznb.de.

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Ich stelle mir das ganz genau vor, weiß ich schon jetzt, wenn die Platte fertig ist so. Und wenn die Show losgeht, ja, und dann gehen die Pots so zur Seite und dann kommt Porky rein. Und dann ist das so, genau mein Moment ist das. Das ist genau der Glam, das ist genau das, was ich mag an Deichkind. Das ist genau das, was ich fühle.

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0: Wenn der Morgennebel noch schwer über den Wiesen am Rederangsee liegt, beginnt eines der beeindruckendsten Naturschauspiele der Region. Mit den ersten Sonnenstrahlen erheben sich hunderte Kraniche von ihren Schlafplätzen im flachen Wasser des Sees. Begleitet von ihren charakteristischen trompetenden Rufen steigen sie in den Himmel und fliegen der aufgehenden Sonne entgegen. Erleben sie die besondere Stimmung der frühen Morgenstunden und beobachten sie die majestätischen Vögel in ihrem natürlichen Lebensraum. Ein unvergessliches Naturerlebnis für alle Vogel- und Naturfreunde. Immer freitags zwischen dem 11. September und dem 2. Oktober gibt es eine dreistündige Führung an diesen See. Treffpunkt ist in Federoh an der Nationalparkinformation. Zeitpunkt 5 Uhr morgens.
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0: Heute ist es wolkig, meistens auch trocken, bei höchsten Temperaturen zwischen 15 und 19 Grad und einem schwachen, am Bodden auch mäßigen Wind aus westlichen Richtungen. Die kommende Nacht ist dann gering bewölkt oder klar. Örtlich kann sich Dunst oder Nebel bilden. Bei tiefsten Temperaturen zwischen 12 und 9 Grad direkt am Bodden. Ansonsten 9 bis 3 Grad. Am Bodden mitunter auch mäßiger, ansonsten ein schwacher Südwestwind. Morgen dann nach einem freundlichen Tagesbeginn zunehmend wolkig. Es gibt auch eine ganz geringe Niederschlagsneigung. Die höchsten Temperaturen zwischen 16 und 20 Grad bei einem schwachen Wind aus Südwest bis West. Die Nacht zum Sonntag ist dann zeit- und gebietsweise nur gering bewölkt. Örtlich kann sich wieder Dunst und Nebel bilden. Bei tiefsten Temperaturen zwischen 10 und 4 Grad direkt am Bodden, zwischen 15 und 10 Grad bei allgemein schwachem Wind. Und der Sonntag ist dann wolkig bis heiter und trocken bei Temperaturen zwischen 20 und 22 Grad direkt am Bodden, zwischen 17 und 20 Grad und alles bei einem schwachen Südostwind. Und nach wie vor sind die Gräser und die Ambrosiapollen vereinzelt unterwegs.
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1: 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Neulich lief sie bei SWR3 und hieß Tiffany Ayris. Dann habe ich sie bei Energy gehört, da hieß sie Tiffany Aris. Schön, dass auch andere sich nicht einig sind. Das war jedenfalls ihre neue

0: Miley Cyrus würdet ihr überall raus erkennen, denn sie hat eine markante Stimme, aktuelle Single Bass Mercedes. Und jetzt gehen wir 2 Jahre zurück und nach Frankreich zu Luisa. Demand, demand.
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Sag ich doch, und dahinter steckt François Feldman und Juniès Jamison. Stück heißt Je pars und wir

0: Es wird eine kleine Messe für Blinde und Sehbehinderte geben, denn die Gebietsgruppe Neubrandenburg des Blinden- und Sehbehindertenverbandes Mecklenburg-Vorpommern e.V. veranstaltet am 6. Oktober in der Zeit von 10 bis 15 Uhr im Haus der Begegnung des Blindenvereins am Blumenborn 23 in Neubrandenburg eine Hilfsmittelausstellung. Neben Anbietern, die spezielle Hilfsmittel für Blinde und Sehbehinderte für Beruf und privat anbieten, wird auch das LHZ Dresden vor Ort sein und mit seinen vielen nützlichen Alltagshelferlein, die nicht nur für blinde Menschen hilfreich sind. Produkte können auch direkt gekauft oder bestellt werden. Der Verein lädt herzlich ein und freut sich auf den Besuch. Am 6. Oktober von 10 bis 15 Uhr.
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0: Sagen Sie mal, was hören Sie eigentlich morgens als erstes?
1: Okay, du kleines Luder, du sitzt in der Tinte, das Spiel ist aus.
0: War die Polizei wohl wieder vor Ihnen wach, hä? Ganz schön aufgeweckt.
2: Der Music Mix präsentiert die Kultschlagerrunde. Der Roland macht sich Sorgen und hat eine existenzielle Frage an seine Frau. Wohin gehst du? Zum Zeitungskiosk? Zur Arbeit? Ins Büro? Oder doch an den Strand? Oder ist da vielleicht ein anderer Mann im

0: stammt aus dem Land, wo die Toten blühen, aus den Niederlanden. Und wer glaubt, er hat mit seinen Schlümpfen immer nur auf Klamauk gemacht? Nein, das war nicht so. Auch ernste Themen wurden angeschnitten, wie jetzt hier zum Beispiel. Was wird sein? Fragt der Schlumpf.
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0: wird sein, wenn wir auseinander gehen.
1: Glaub mir, mein lieber Schlumpf, das wird niemals geschehen.

Baumschlümpfe. Ich glaube, das hat nicht ganz geklappt, denn Vater Abraham ist 2022 gestorben. Ja, ihr kennt das, die Erwachsenen halten nicht immer ihr Versprechen. Ich schon, denn jetzt kommen die Hamster.

ganz ehrlich jetzt mal, an die Klappe. Früher hat meine Mutter immer eine SFB-Wunschsendung gehört und die Titel dabei aufgenommen. Einen davon, in den habe ich mich verliebt. Der war so schön, auch von Fred Sonnenschein und seinen Freunden. Und es ging um den kleinen Finken.

0: weiß natürlich der Tiler keine musikalischen Qualitäten, aber den Max fand ich so toll. Deswegen habe ich ihn ins Herz geschlossen. Fred Sonnenschein und seine Freunde, und wir wissen alle, Fred Sonnenschein war niemand anderes als Frank Zander.
1: Aha, aha, aha.

0: der.
1: Ich weiß Bescheid, du weißt Bescheid.
2: Aha.
1: Das ist kein Grund zur Heiterkeit.
2: Aha.
1: Jetzt drehe ich durch, es tut mir leid.
2: Aha.
1: Hier zählt nur eins, die Sauberkeit.

0: Es ist ja gut, okay, okay. Papa hat's nicht so gemeint. Jasmin, dein Vater hat es nicht so gemeint.
1: Die Show ist vorbei, gehen Sie schlafen.

0: Heute ist es wolkig, meistens auch trocken, bei höchsten Temperaturen zwischen 15 und 19 Grad und einem schwachen, am Bodden auch mäßigen Wind aus westlichen Richtungen. Die kommende Nacht ist dann gering bewölkt oder klar. Örtlich kann sich Dunst oder Nebel bilden. Bei tiefsten Temperaturen zwischen 12 und 9 Grad direkt am Bodden. Ansonsten 9 bis 3 Grad. Am Bodden mitunter auch mäßiger, ansonsten ein schwacher Südwestwind. Morgen dann nach einem freundlichen Tagesbeginn zunehmend wolkig. Es gibt auch eine ganz geringe Niederschlagsneigung. Die höchsten Temperaturen zwischen 16 und 20 Grad bei einem schwachen Wind aus Südwest bis West. Die Nacht zum Sonntag ist dann zeit- und gebietsweise nur gering bewölkt. Örtlich kann sich wieder Dunst und Nebel bilden. Bei tiefsten Temperaturen zwischen 10 und 4 Grad direkt am Bodden, zwischen 15 und 10 Grad bei allgemein schwachem Wind. Und der Sonntag ist dann wolkig bis heiter und trocken bei Temperaturen zwischen 20 und 22 Grad direkt am Bodden, zwischen 17 und 20 Grad und alles bei einem schwachen Südostwind. Und nach wie vor sind die Gräser und die Ambrosiapollen vereinzelt unterwegs.
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0: Neubrandenburg im Blick der Menschen. Stadt lädt zur großen Markenumfrage ein. Wie wird Neubrandenburg heute wahrgenommen? Was macht die Stadt besonders? Wo liegen ihre größten Stärken? Und welche Themen sollten künftig stärker in den Fokus rücken? Antworten auf diese Fragen sucht die Vier-Tore-Stadt jetzt gemeinsam mit den Menschen, die Neubrandenburg am besten kennen. Ihren Bürgerinnen und Bürgern, Berufspendlerinnen und Berufspendlern sowie Gästen. Mit einer rund 15-minütigen Online-Befragung startet nun die nächste Phase des Stadtmarketing-Prozesses. Ziel ist es, ein möglichst umfassendes Bild davon zu erhalten, wie Neubrandenburg wahrgenommen wird und welche Eigenschaften Menschen mit der Stadt verbinden. Die Ergebnisse sollen dabei helfen, ein gemeinsames Bild von Neubrandenburg zu entwickeln. Sie fließen in die künftige Ausrichtung des Stadtmarketings ein und bilden die Grundlage für die Frage, wofür die Vier-Tore-Stadt künftig stehen und wie sie sich nach außen präsentieren möchte. Ziel ist es, Neubrandenburg mit einem authentischen Profil klarer zu positionieren, seine Stärken sichtbarer zu machen und die Attraktivität der Vier-Tore-Stadt nach innen und außen weiter zu stärken. Die Teilnahme ist bis 30. September möglich und erfolgt vollständig anonym. Es werden keine personenbezogenen Daten gespeichert. Die Auswertung erfolgt ausschließlich in zusammengefasster Form und entspricht den Vorgaben der DSGVO. Die Stadt lädt alle Interessierten herzlich ein, sich an der Befragung zu beteiligen und die Zukunft der Stadtmarke aktiv mitzugestalten. Die Umfrage finden Sie unter vznb.de/umfrage.
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0: Und in der nächsten halben Stunde lassen wir mal den Jens Fischer an die Regler.
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Ja, ich denke mal, zwei neue Titel in Runde 10, das reicht. Was nicht? Noch einer? Oh, na gut, noch einer. Bowser, Magnetic.

0: So, jetzt Tür zu.
1: I got it bad.
0: Und dann geht's bei uns weiter mit den Mega-Hits der 80er. Nick Kershaw, Wooden

nicht erkundigt. Es steht nirgendwo geschrieben, dass man nicht in diesem Fall sagen kann, Nick, was für eine geile Nummer. Wouldn't it be good? In der Max

0: Hallo, Neil? Ey, ich weiß, dass ihr noch nicht fertig seid.
1: So ist fein. Jetzt könnt ihr aufhören. Das war der Music Mix Runde 10.

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4: Meine Schwester Clara von Dimitar Inikov. Ein schön gedeckter Tisch. Sitzt du gern an einem schön gedeckten Tisch? Ich und meine Schwester Clara tun es gern. Und darum erzähle ich dir jetzt diese Geschichte. Eines Tages, als das Wetter schrecklich schlecht war, spielten ich und meine Schwester Clara im Kinderzimmer. Da kam Mama herein und sagte, ich gehe schnell etwas einkaufen, ihr wisst ja, wir kriegen heute Besuch. Der Kaffeetisch ist im Wohnzimmer schon gedeckt und es ist alles vorbereitet für die Gäste. Dass ihr beiden mir dort nichts anstellt. Nein, Mama, sagten wir im Chor. Am besten geht ihr überhaupt nicht ins Wohnzimmer, sondern spielt im Kinderzimmer weiter. Ja, Mama. Ich und meine Schwester Clara nickten. So ging Mama einkaufen und ich und meine Schwester Clara blieben allein. Wir spielten ein bisschen, bis Clara sagte, ich verstehe Mama gar nicht. Warum dürfen wir nicht ins Wohnzimmer gehen? Weil dort alles für die Gäste vorbereitet ist, erwiderte ich. Ich möchte aber den gedeckten Tisch sehen. Nein, doch. Mama hat gesagt, wir dürfen da nicht rein. Sie hat nur Angst, dass du da was anstellst. Wenn hier jemand was anstellt, rief ich, dann bist du es. Ich wollte Clara ein Kissen an den Kopf werfen, weil sie mich so nervte. Sie war aber nicht mehr da. Sie war schon ins Wohnzimmer gegangen, obwohl ich ihr doch gesagt hatte, dass sie das nicht darf. Ich wartete auf Clara und wartete. Sie kam aber nicht zurück. Was trieb sie denn dort? Ich wartete weiter, aber dann konnte ich es nicht mehr aushalten und ich ging ihr nach. Im Wohnzimmer saß Clara auf dem Sofa und schaute sich den schön gedeckten Tisch an. »An so einem Tisch möchte ich auch mal Saft trinken«, sagte sie. »Ist er nicht wunderschön?« »Ja«, nickte ich, »er ist echt schön.« »Wenn ich groß bin, werde ich den Tisch genauso schön decken wie Mama.« »Ich auch.« »Das kannst du nicht. Kein Mann kann einen Tisch so schön decken.« »Doch, ich kann's schon.« Wir haben den Tisch noch ein bisschen bewundert, dann haben wir uns entschlossen, an dem schön gedeckten Tisch ein Glas Saft zu trinken, wie zwei Erwachsene. Das haben wir dann auch gemacht. Aber auf einmal, ich weiß nicht, wie es kam, war ein roter Fleck auf der Tischdecke vor mir. Wir haben Kirschsaft getrunken. Gut, dass Clara den Fleck nicht gesehen hat. Ich habe sofort die Blumenvase draufgestellt. Jetzt konnte ihn kein Mensch mehr sehen. Dann aber sagte Clara, »Warum hast du die Vase dorthin gestellt? Stell sie sofort zurück in die Mitte.« »Nein, die Vase muss hier stehen. Sie muss in der Mitte stehen, wo Mama sie hingestellt hat. Jetzt muss sie aber hier stehen«, sagte ich und hielt die Vase mit beiden Händen fest. Aber Clara wollte das nicht erlauben. Sie kämpfte mit mir und auf einmal fiel die Vase um. Die ganze Tischdecke wurde nass, Blumen fielen auf die Teller, eine Tasse zerbrach. »So hat uns Mama gefunden.« »Ich wusste es«, sagte sie, »ich wusste es. Man darf euch beide keine 5 Minuten allein lassen.« Woher sie das wusste, weiß ich bis heute noch nicht.

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0: Kamerad hat die Unterstützung geholt und ich glaube, es war ein Kinderchor. Denn Kinderchor bringen aber Zusatzpunkte.
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0: Und jetzt muss ich erstmal das Fenster zumachen, denn sonst kommen hier die Fledermäuse rein.

Ist mal wieder Zeit für einen kurzen Standardspruch. 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Und jetzt die Dolly Dots.

Das Jahr. Und mit diesem völlig irrelevanten und sinnlosen Spruch wollte ich eigentlich nur auf Bananarama's Cruel Summer, den letzten Titel in dieser Runde, hinweisen. Und sage lieber dann ganz schnell jetzt. Bye bye.

0: Heute ist es wolkig, meistens auch trocken, bei höchsten Temperaturen zwischen 15 und 19 Grad und einem schwachen, am Bodden auch mäßigen Wind aus westlichen Richtungen. Die kommende Nacht ist dann gering bewölkt oder klar. Örtlich kann sich Dunst oder Nebel bilden. Bei tiefsten Temperaturen zwischen 12 und 9 Grad direkt am Bodden. Ansonsten 9 bis 3 Grad. Am Bodden mitunter auch mäßiger, ansonsten ein schwacher Südwestwind. Morgen dann nach einem freundlichen Tagesbeginn zunehmend wolkig. Es gibt auch eine ganz geringe Niederschlagsneigung. Die höchsten Temperaturen zwischen 16 und 20 Grad bei einem schwachen Wind aus Südwest bis West. Die Nacht zum Sonntag ist dann zeit- und gebietsweise nur gering bewölkt. Örtlich kann sich wieder Dunst und Nebel bilden. Bei tiefsten Temperaturen zwischen 10 und 4 Grad direkt am Bodden, zwischen 15 und 10 Grad bei allgemein schwachem Wind. Und der Sonntag ist dann wolkig bis heiter und trocken bei Temperaturen zwischen 20 und 22 Grad direkt am Bodden, zwischen 17 und 20 Grad und alles bei einem schwachen Südostwind. Und nach wie vor sind die Gräser und die Ambrosiapollen vereinzelt unterwegs.
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Jermaine Jackson hat zusammen mit Piazzadora den Überflieger-Hit When the Rain Begins to Fall abgeliefert. Leider gab es danach nicht mehr so die großen Nummern. Ich habe was Kleineres noch rausgesucht von ihm. Dynamite.

Taylor Swift läuft natürlich auch im Radio. Das ist allerdings nicht unbedingt üblich für Filmmusik. Meistens verschwindet sie irgendwo im Abspann. So auch bei Cornelia Wybolls aus dem Film Hunting Seasons. Einen Actionkracher mit Mel Gibson. Und das Stück bringen wir jetzt auch ins Radio. Heißt Calling.

Ich finde, Schuck hat's verdient, endlich mal auch im Radio gespielt zu werden. Wir bleiben in der ruhigen Ecke, denken an frühere Zeiten, zum Beispiel an den zweiten Teil von La Boom. Die Fete geht weiter. Filmmusik daraus von Kuk Tabuk.

mein Gott, wir haben noch so viel Zeit übrig. Da könnten wir doch eigentlich noch was spielen. Ich hab da mal eine Idee. Wie wär's denn mit dem meistgestreamten Titel der Welt? 17 Milliarden Mal gestreamt. Hier ist der Baby Shark Dance. Und keine Sorge, nach einer Minute ist

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4: Liebe Kinder, heute hört ihr ein neues Märchen aus dem Lande Bulgarien. Aufgeschrieben hat dieses Märchen Angel Karalitschew. Und es heißt Die Vogelscheuche. Großvater Brummel belud seinen Karren mit Wassermelonen und befahl der Vogelscheuche in seinem Gemüsegarten: Hüte mir den Garten gut, Iwantschko. Es sind noch ein Dutzend Wassermelonen und eine Zuckermelone übrig. Morgen komme ich sie holen und werde die Strohhütte anzünden und dich nehme ich mit nach Hause. Du warst ein guter Wächter. Ich will dich mit einem schönen Mädchen verheiraten. Sie hat zwar nur ein Bein, aber sie ist jung. Sie heißt Kohlköpfle. Zur Hochzeit schlachte ich euch das gemästete Schwein. Bist du einverstanden? Iwantschko, die Schreckgestalt, grinste übers ganze Gesicht und schlenkerte freudig die Arme, dass die zerfetzten Ärmel herumflatterten. Ich bin einverstanden, Großvater Brummel. Großvater Brummels Karren rumpelte davon und verschwand in den Maisfeldern. Es war früh und noch still. Die Sonne war noch nicht aufgegangen, die Blumen schliefen mit geschlossenen Kelchen. Aus dem nahen Haselwäldchen hoppelte ein Häschen mit goldgelbem Fell herbei, glotzte die Vogelscheuche erschrocken an, schlug einen Haken und war verschwunden. Nach einer Weile zeigte sich das Häschen wieder, überwand seine Furcht und betrat den Gemüsegarten. Diesmal hatte es sein Gesicht hinter den Pfoten versteckt, um den Iwantschko nicht ansehen zu müssen. »Halt!« rief die Vogelscheuche. Das Häschen blieb wie festgenagelt an seinem Platz. »Was suchst du hier?« »Eine Melonenschale.« »Wozu?« »Ich will sie meiner Mutter bringen. Sie ist krank und liegt im Haselwäldchen versteckt. Ihre Kehle ist schon ganz ausgedörrt. Bitte, erlaube mir, eine Melonenschale zu nehmen, die allerkleinste.«
5: »Nein.«
4: »Warum nicht? Melonenschalen sind zu nichts zu gebrauchen.«
5: »Zu nichts?« »Großvater Brummel füttert damit das Schwein, das er zu meiner Hochzeit schlachten wird. Verschwinde, oder ich fress dich auf.«
4: Die Vogelscheuche beugte sich zum Häschen vor. Das legte die Löffel zurück und schoss pfeilgeschwind ins nächste Maisfeld. Keuchend versteckte es sich unter einem großen Kürbisblatt und zitterte vor Angst und Schrecken. Tränen flossen aus seinen Augen. Aus Mitleid begann auch der Birnbaum zu weinen. Alle seine Blätter wurden nass. Die Maissträucher weinten mit und lautlos schluchzten die Kürbisse. Die Sonne zeigte sich, das ganze Feld war in Tränen gebadet. »Wer hat das Feld zum Wein gebracht?« fragte Frau Füchsin, die am Rhein vor einem Spiegelschirm hockte und sich die Lippen mit Brombeersaft schminkte. »Das Häschen«, antwortete der Birnbaum. »Warum?« »Weil Iwantschko, die Schreckgestalt, ihm nicht erlaubt, eine Melonschale zu nehmen. Was für eine böse Vogelscheuche!« »Iwantschko, dem werde ich's zeigen«, drohte Frau Füchsin, nahm den Spiegel ins Maul und trabte zum Gemüsegarten. Schon von Weitem rief sie der Vogelscheuche zu: »Hör zu, entweder gibst du dem Häschen eine Melonenschale oder ich säge dir dein einziges Bein ab, auf dem du stehst.« Und Frau Füchsin schwenkte ihren Schwanz, so wie Großvater Brummel die Axt schwenkt. »Mir kannst du nichts weismachen«, lächelte Iwantschko. »Ich kenne die Geschichte, wie du die Amsel überlistet hast und sie dir ein Ei nach dem anderen aus dem Nest geworfen hat. Du hast sie belogen, dass du mit deinem Schwanz ihren Baum abhacken würdest.« »Du bist eine scheußliche Vogelscheuche«, erboste sich Frau Füchsin. »Das ist nicht wahr. Ich bin eine Schönheit. Großvater Brummel hat mir versprochen, mich zu verheiraten und zur Hochzeit das Schwein zu schlachten.« »Dich will er verheiraten, du Scheusal? Dein Kopf ist ein zerbrochener Flaschenkürbis. Die Ärmel deines Mantels sind zerfetzt und Hosen hast du überhaupt nicht. Du bist die hässlichste Vogelscheuche in der Welt.« Und die Füchsin hielt die Spiegelscheibe hoch. Iwantschko bückte sich und als er sich erblickte, starb er fast vor Angst. Seine mit Kohle gezeichneten Zähne klapperten. Der arme Iwantschko, er erschrak vor sich selber. Er zog den Stock, der ihm als Bein diente, aus der Erde und hüpfte schwankend davon, stolperte über Melonenstängel und fiel auf die Nase. Das Häschen machte sich den Streit der beiden zunutze, packte eine Melonenschale und rannte zum Haselwäldchen. Gegen Abend zogen Eierhändler vorbei. Ihre Esel waren mit leeren Kisten beladen. Die Händler gingen in die Dörfer, um Eier zu kaufen. Als sie sahen, dass niemand den Gemüsegarten bewachte, stürzten sie sich wie die Geier auf die Melonen, pflückten sie alle, auch die einzige Zuckermelone, und verschwanden. Am nächsten Tag kam Großvater Brummel mit seinen Karren angefahren. Als er sah, dass Diebe alle Melonen gestohlen hatten, packte ihn große Wut. Er gab Iwatschko einen Fußtritt und schrie: »Räuber, du hast mir den Gemüsegarten geplündert, aber ich werde dir's grausam vergelten.« Der erboste Großvater Brummel zog eine Streichholzschachtel hervor, riss ein Zündholz an, setzte die Strohhütte in Brand und warf Iwatschko in die Flammen. So endete Iwatschko, die Schreckgestalt, die furchtlose, unerschrockene Vogelscheuche. 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

0: Und in der nächsten halben Stunde lassen wir mal den Jens Fischer an die Regler.
1: Eigentlich könnten wir sagen, das ist die Music Mix Diskothek. Zum anderen wiederum spielen wir Maxi-Versionen, die besser sind als ihre Singles. Der Anfang macht Belinda Carlisle, La Luna.

0: Der Carlyle, La Luna, das Original ist viel langsamer. Deswegen haben wir uns hier und jetzt den Dance-Mix gegönnt. Kennt noch jemand dieses Geräusch? Da denkt er wahrscheinlich an die Ärzte und zu spät.
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0: Minimalistisch produziert, klingt, als wenn irgendjemand das Schlagzeug vergessen hätte. Hört man auch heute noch in der Version im Radio, allerdings schüttelt es mich jedes Mal, denn ich denke, da fehlt doch was. Und genau deswegen präsentieren wir hier im Music Mix den absoluten Diskothekenkult von den Ärzten, die Maxi-Version von Zu spät, in der sie gegenüber der Single alles richtig gemacht haben.

Man könnte auch sagen, einer der meistgespielten Titel in den letzten 29 Jahren hier im Music Mix. Und jetzt wird's episch mit Depeche Mode. Never Let Me Down Again im Split Mix. Mit einem fantastischen Instrumentalteil mittendrin und einem noch unglaublicheren Schlagzeug-Solo.

0: Heute ist es wolkig, meistens auch trocken, bei höchsten Temperaturen zwischen 15 und 19 Grad und einem schwachen, am Bodden auch mäßigen Wind aus westlichen Richtungen. Die kommende Nacht ist dann gering bewölkt oder klar. Örtlich kann sich Dunst oder Nebel bilden. Bei tiefsten Temperaturen zwischen 12 und 9 Grad direkt am Bodden. Ansonsten 9 bis 3 Grad. Am Bodden mitunter auch mäßiger, ansonsten ein schwacher Südwestwind. Morgen dann nach einem freundlichen Tagesbeginn zunehmend wolkig. Es gibt auch eine ganz geringe Niederschlagsneigung. Die höchsten Temperaturen zwischen 16 und 20 Grad bei einem schwachen Wind aus Südwest bis West. Die Nacht zum Sonntag ist dann zeit- und gebietsweise nur gering bewölkt. Örtlich kann sich wieder Dunst und Nebel bilden. Bei tiefsten Temperaturen zwischen 10 und 4 Grad direkt am Bodden, zwischen 15 und 10 Grad bei allgemein schwachem Wind. Und der Sonntag ist dann wolkig bis heiter und trocken bei Temperaturen zwischen 20 und 22 Grad direkt am Bodden, zwischen 17 und 20 Grad und alles bei einem schwachen Südostwind. Und nach wie vor sind die Gräser und die Ambrosiapollen vereinzelt unterwegs.
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Love Sensation von Madonna und Kylie. Allerdings habe ich mich gefragt, wo war denn da wirklich Kylie zu hören? 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

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Zu sehen im Video von Ariana Grande: Hate when I made you love me.

poetische Zeilen aus einem Hit von Mandy Winter. 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Und es geht um...

mega Erfolg für sie. Damals kam sie 1987 in Westdeutschland in die Top 20. Das war es dann allerdings auch schon wieder für Mandy Winter. Und für mich war es das auch. Runde 2 von Music Max.

verantwortlich für die Sendung ist Peter Balsam. Guten Morgen. Hier ist das Mediatop Malchin mit der Sendung Musikart, die Sie jeden Freitag von 9 Uhr bis 9.30 Uhr hören können. Ich hoffe, Sie sind neugierig genug und halten die halbe Stunde aus.

Heute will ich Ihnen die Rostocker Band vorstellen, die von schottischer und irischer Musik geprägt ist und die Sie heute um 18 Uhr in der Lindenhalle Malchin live erleben können. Beginnen will ich mit diesem Song.

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Der Bandname geht auf den Song Bad Penny des irischen Gitarristen Rory Gallagher zurück. Gallagher war für die Band von Anfang an eine wichtige musikalische Bezugsperson. Im Laufe der Jahre wurden jedoch die keltischen und nordischen Elemente immer wichtiger. Daraus entwickelte sich der typische Folk-Rock-Song der Band. Weiter geht es mit diesem Song.

Die besondere Verbindung zu Irland. White Penny ist mehrfach in Irland aufgetreten, unter anderem beim Cork Folk Festival und anderen Festivals, unter anderem auch in der Geburtsstadt von Rory Gallagher.

Die Band beschreibt ihre Musik selbst als Verbindung zwischen norddeutschen bzw. nordischen Wurzeln und keltischer Tradition. Man hört irische und schottische Tradition, aber eben durch die musikalische Perspektive einer Band von der Ostseeküste. Damit neigt sich die heutige Sendung ihrem Ende entgegen, für die ich Peter Balsam verantwortlich war und der Ihnen ein schönes Herbstwochenende wünscht. Bis nächsten Freitag.

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0: Heute ist es wolkig, meistens auch trocken, bei höchsten Temperaturen zwischen 15 und 19 Grad und einem schwachen, am Bodden auch mäßigen Wind aus westlichen Richtungen. Die kommende Nacht ist dann gering bewölkt oder klar. Örtlich kann sich Dunst oder Nebel bilden. Bei tiefsten Temperaturen zwischen 12 und 9 Grad direkt am Bodden. Ansonsten 9 bis 3 Grad. Am Bodden mitunter auch mäßiger, ansonsten ein schwacher Südwestwind. Morgen dann nach einem freundlichen Tagesbeginn zunehmend wolkig. Es gibt auch eine ganz geringe Niederschlagsneigung. Die höchsten Temperaturen zwischen 16 und 20 Grad bei einem schwachen Wind aus Südwest bis West. Die Nacht zum Sonntag ist dann zeit- und gebietsweise nur gering bewölkt. Örtlich kann sich wieder Dunst und Nebel bilden. Bei tiefsten Temperaturen zwischen 10 und 4 Grad direkt am Bodden, zwischen 15 und 10 Grad bei allgemein schwachem Wind. Und der Sonntag ist dann wolkig bis heiter und trocken bei Temperaturen zwischen 20 und 22 Grad direkt am Bodden, zwischen 17 und 20 Grad und alles bei einem schwachen Südostwind. Und nach wie vor sind die Gräser und die Ambrosiapollen vereinzelt unterwegs.
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0: bedeckt und örtlich fällt etwas Sprühregen. Im Laufe des Tages lockert die Bewölkung von Westen her etwas auf und es bleibt weitgehend trocken. Am Abend wird es dann zunehmend klar. Die Temperaturen steigen heute auf 15 bis 18 Grad. Dazu weht ein schwacher, an der Küste mäßiger Westwind, der am Abend auf Südwest bis Süd dreht. In der Nacht zum Samstag ist es vielfach klar. Örtlich können sich Dunst- und Nebelfelder bilden. Erst gegen Morgen ziehen in Westmecklenburg wieder mehr Wolken auf. Die Temperaturen sinken auf 5 bis 9 Grad. Direkt an der Küste bleiben es örtlich bis zu 12 Grad. Der Wind weht dazu schwach aus Südwest. Der Samstag startet in Vorpommern zunächst noch mit Sonnenschein. Von Westen her nimmt die Bewölkung aber rasch zu und gebietsweise fällt etwas Regen. Die Höchstwerte liegen zwischen 17 an der Küste und bis zu 20 Grad im Landesinneren. Der Wind ist zunächst schwach aus Südwest und dreht im Tagesverlauf auf Nordwest. In der Nacht zum Sonntag zieht die Bewölkung nach Süden ab. Örtlich bilden sich erneut Dunst- und Nebelfelder und die Tiefstwerte liegen zwischen 5 und 10 Grad, an der See örtlich bei 12 Grad. Der Wind bleibt schwach und dreht von Nord auf Ost. Und der Sonntag bringt nach rascher Auflösung von Dunst und Nebel heiteres bis wolkiges und vor allem trockenes Wetter. Die Temperaturen steigen auf 17 Grad auf Rügen und bis zu 23 Grad an der Griesengegend. Dazu weht ein schwacher Wind aus Ost bis Südost. In der Nacht zum Montag bleibt es wolkig, teils auch gering bewölkt und niederschlagsfrei. Die Temperaturen gehen auf 11 bis 14 Grad zurück und dazu weht der Wind schwach aus Südost.
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0: Heute am Freitag zeigt sich der Himmel zunächst meist bedeckt und örtlich fällt etwas Sprühregen. Im Laufe des Tages lockert die Bewölkung von Westen her etwas auf und es bleibt weitgehend trocken. Am Abend wird es dann zunehmend klar. Die Temperaturen steigen heute auf 15 bis 18 Grad. Dazu weht ein schwacher, an der Küste mäßiger Westwind, der am Abend auf Südwest bis Süd dreht. In der Nacht zum Samstag ist es vielfach klar. Örtlich können sich Dunst- und Nebelfelder bilden. Erst gegen Morgen ziehen in Westmecklenburg wieder mehr Wolken auf. Die Temperaturen sinken auf 5 bis 9 Grad. Direkt an der Küste bleiben es örtlich bis zu 12 Grad. Der Wind weht dazu schwach aus Südwest. Der Samstag startet in Vorpommern zunächst noch mit Sonnenschein. Von Westen her nimmt die Bewölkung aber rasch zu und gebietsweise fällt etwas Regen. Die Höchstwerte liegen zwischen 17 an der Küste und bis zu 20 Grad im Landesinneren. Der Wind ist zunächst schwach aus Südwest und dreht im Tagesverlauf auf Nordwest. In der Nacht zum Sonntag zieht die Bewölkung nach Süden ab. Örtlich bilden sich erneut Dunst- und Nebelfelder und die Tiefstwerte liegen zwischen 5 und 10 Grad, an der See örtlich bei 12 Grad. Der Wind bleibt schwach und dreht von Nord auf Ost. Und der Sonntag bringt nach rascher Auflösung von Dunst und Nebel heiteres bis wolkiges und vor allem trockenes Wetter. Die Temperaturen steigen auf 17 Grad auf Rügen und bis zu 23 Grad in der Krisengegend. Dazu weht ein schwacher Wind aus Ost bis Südost. In der Nacht zum Montag bleibt es wolkig, teils auch gering bewölkt und niederschlagsfrei. Die Temperaturen gehen auf 11 bis 14 Grad zurück und dazu weht der Wind schwach aus Südost.
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0: Verantwortlich für diese Sendung ist Andy Mergans.
1: Hatte ich doch in der vergangenen Woche aufwendig gestaltet. Die Wahl zu Mecklenburg-Vorpommern. So heute noch etwas Denkakrobatik und ein Nachtrag, den ich leider erst nach Redaktionsschluss fertigen konnte, in Rostock aufzeichnete. Die Was-wäre-wenn-Geschichte. Ich hoffe auch, dass Sie die 5% schaffen. Gesetzt den Fall, Sie haben sie geschafft. Was sind die wichtigsten Aufgaben?
2: Also es geht natürlich zum einen um die Landespolitik, also Mecklenburg-Vorpommern ist Bildung, also diese schlechte Schulbildung in Deutschland ein ganz großes Thema, da wollen wir etwas machen. Die Standards dürfen nicht immer weiter abgesenkt werden, sondern wir brauchen ein Bildungssystem, wo die Kinder wieder ordentlich lesen, rechnen und schreiben lernen, das ist das Elementarste und dann natürlich auch eine gute Bildung insgesamt bekommen. Wir wollen im Landtag eine, ja, wenn es gut ging, Mehrheit erreichen, die sagt, dreht Nord Stream wieder auf, zumindest den einen Strang, den wir noch haben. Wir brauchen das preiswerte Gas und ich wünsche mir auch, dass es von Mecklenburg-Vorpommern vom Landtag aus eine Bundesratsinitiative gibt, die die Bundesregierung auffordert, keine Waffenchecks mehr an die Ukraine und endlich Bemühungen um Diplomatie und Dialog, weil wir dürfen nicht uns immer tiefer in diesen Krieg hineinziehen lassen. Das ist wahnsinnig gefährlich, diese Eskalation, und die kann man nicht beenden, wenn man nicht mehr miteinander redet.
1: Für den Friedenseinsatz bedanke ich mich, auch für das kurze Interview, Sarah Wagenknecht. Meine Wahlgedanken gleich nach einem Hinweis für die nächste Woche, jetzt hier auf Mediatop. Da gibt es den letzten Teil des Chris-Dirk-Interviews. Heute mit mir im Studio Viktor Alders aus Den Haag, holländische Musik und ein Blick dorthin. Jetzt Musik schon mal von Chris-Dirk, eine Rundfunkproduktion 1981 mit den Pudis, produziert wo?

0: Sarah kommt.
1: Na, nicht wirklich. Am Ende hatte ich mit meiner Unkerei um die 5% dann doch recht behalten, auch wenn es in Sachsen-Anhalt geklappt hat. Berlin nicht, Mecklenburg-Vorpommern nicht. Letzteres fast noch peinlicher, da hier die AfD nicht wirklich eine Chance zur absoluten Mehrheit hatte. Zum Wahlabend, 5 Minuten nach 18 Uhr, Friedrich Merz schaltet sich aufs Fernsehen.
2: Deutschland schreckt ab.
1: Beleidigt die Zuschauer.
2: Sind Sie auch nicht auch an Sachthemen interessiert?
1: Deutlicher geht nicht. Die, für die Merz regiert, haben nichts mit dem deutschen Volk zu tun.
3: It's both, a pleasure and a privilege.
1: Manuela Schwesig, SPD.
4: Das ist richtig.
1: Absurd kantig. In jedem Interview die Wähler hätten sie zu über 60% als Ministerpräsidentin haben wollen. Tja, aber nicht gewählt, wie uns das Remigrationslähnchen Lena Cotré aus Schwerin mitteilt.
5: Liebe Freunde, was für ein Ergebnis. Ich bin gerade in Schwerin bei der Wahlparty der AfD. Die Stimmung ist natürlich super. Die AfD ist stärkste Kraft in Mecklenburg-Vorpommern geworden und Schwesig hat abgewirtschaftet.
1: Was die Leute eigentlich gewählt haben, ist eine Koalition SPD-AfD bzw. Zusammenarbeit mit einer Manuela Schwesig als Ministerpräsidentin. Dieser eigentliche Wählerwille wird wohl nicht kommen. Interessanter Blick aufs Land. AfD deutlich vorn, 38.2, SPD 35.5, Linke 6.5, Grüne 5.7, CDU und BSW und FDP nicht drin. Von den kleineren noch mit riesigen Plakaten nichts erreicht, Team Freiheit und 0.08% ganz hinten am Ende die KPD. Spannend die Wahlkreise. SPD eigentlich nur noch in den Städten, wo die gut versorgten Staatsdiener logieren, und im äußersten Westen, der schon zum Einzuggebiet Hamburg zu rechnen ist. Der Rest tiefblau. Interessant finde ich auch die Tourismusorte an der Ostsee, in denen es ja noch Infrastruktur gibt. Usedom, Rügen. Daraus ableitbar mit dem Tourismus scheint es auch nicht mehr so weit her zu sein. Oder die, die noch am Tourismus verdienen, wählen in anderen Teilen Deutschlands, um mich höflich auszudrücken. Im Wohnort meiner Freundin siegt die AfD mit 53.83%. Weiter südlich, Drechow, geht es weit rauf an die 70%. Auch an der polnischen Grenze über 60% AfD. Linke erfolgreich in Berlin, da kann man gratulieren. Das Thema Miete. Frieden stand bei den Linken nicht auf der Agenda. Somit mir keine linke Partei mehr. Und RTL berichtet, Clanchef Issa Remo hat eine Wahlparty der Linken in Berlin-Neukölln besucht. Die Linke als Vertretung für das migrantisch geprägte organisierte Verbrechen. Mehr kann man das Erbe nicht schänden. Medial auffällig mir ARD-Mann Jörg Schönenborn, der schon rechtzeitig darauf hinwies, der Abend wird noch spannend, als ob er das Endergebnis schon kannte. Aber nein, ich will nicht unken, sicherlich seine große Erfahrung. Er ist ja auch schon in den 60ern. Apropos Erfahrung, die für uns vielleicht wichtigere Wahl, die Duma-Wahl in Russland. Parteigeeintes Russland, für die Wladimir Putin antritt, 57.5% der Stimmen. Auf jeden Fall weniger, Zweidrittelmehrheit noch nicht ganz klar. Zugelegt die Kommunisten, mittlerweile wieder 13.6%, und die LDPR, eine eher rechtere Partei, mit 9.2%. Die ARD hetzt, nur Kreml-treue Parteien stünden zur Wahl. Dennoch, eine Wahl ist es schon. Nochmal macht sich die ARD lächerlich mit der Jabloko-Partei, die nicht zugelassen war, die 5% aber in keinem Fall erreicht hätte. Zuletzt Wahlbeteiligung mit 56% in Russland, etwas höher als 2021. Die Ukraine empfahl sich mit Drohnenattacken auf Moskau. Die Wahlbeteiligung auch in Mecklenburg-Vorpommern und Berlin deutlich höher als beim letzten Mal, was man systemisch als Bereicherung für die Demokratie bewerten sollte.
6: Die Panzertruppen.
1: Hoffen wir nicht, liebe Svetlana. Auch allen jungen Zuhörern wünsche ich, dass die in dieser Hinsicht sorgenfreie Linke richtiger in ihren Einschätzungen liegt als ich.
6: Was bleibt uns letztendlich? Wasser predigen und Wein trinken.
1: Und die Brudis, Herbst.

mag die drei. Unglaublich erfolgreich im globalen Süden. Aiola. Checkt es auf YouTube. Tolle Videos auch. 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Freund und Kollege Viktor Alders gleich im Studio. Wir schauen mal ein bisschen nach Holland heute. Prachtig wird es. Prachtig. Aus Frankreich. Swish.

Von Primadonna ist es nur ein kleiner Weg zu Madonna und Martin Garrix. Das ist der niederländische Remixer Bizarre. Love is the street.

Madonna und Dati, Take Me There.

0: Ein feiner Tag, up Mediatop Radio, Fun Out, The Peace Studio, hier von der Baltic Sea. Viktor Alters ist da aus Holland.
1: Ja, herzlich willkommen.
0: Genau, also wir schauen mal wieder ein bisschen hinein, was passiert in unserem Nachbarland und spielen 5 aktuelle Titel aus Holland. Das machen wir ja immer, wenn du hier zu Besuch bist in Deutschland, so wie jetzt. Was ist das wichtigste Thema in Holland?
1: Politik, denke ich, und viele Änderungen in der Medienlandschaft auch wieder.
0: Darüber werden wir nachher erzählen. Was ist erstmal so das Heißeste in der Politik bei euch?
1: Das Heißeste ist eigentlich die Bauern wieder, natürlich.
0: Das ist ja in Holland auch so ein bisschen eine Spaltung wie bei uns in Deutschland. Also bei uns in Deutschland ist ja eigentlich auch schon immer ein Unterschied gewesen, zum Beispiel zwischen Nordrhein-Westfalen, alle SPD, und Bayern, alle CSU. Heute wird das natürlich anders erzählt. Heute wird die Spaltung zwischen Ost und West inszeniert und ganz besonders schlimm Sachsen-Anhalt mit der AfD. Aber bei euch in Holland ist es auch so ähnlich. Da gibt es die Woke Randstad, da wohnst du in Den Haag. Aber dann gibt es auch den Rest des Landes noch.
1: Ja genau, das Flachland, und da sind die meisten Bauern natürlich. Und die sind das nicht einverstanden mit dem Politik, wie das jetzt geht, mit dem Stickstoff-Scheiß.
0: Die freuen sich auch nicht, dass mittlerweile der Ausländeranteil in den Großstädten über 50% ist?
1: Nee, das auch nicht. Da sind sogar Piratensender dafür. Facet Radio heißt es zum Beispiel.
0: Ah ja, interessant.
1: Und dann steht da auf dem Radiotext so AZC. Weg ermee steht das so Asylsucherzentrum, weg damit oder so bedeutet das.
0: Auweia, die holländischen Piratenszenen. Wer ist denn bei euch eigentlich jetzt Regierungschef?
1: Rob Jette vom D66.
0: Die wollen auch Russland erobern, habe ich gehört.
1: Ja, die haben immer, die sagen immer Scheiß wegen Krieg. Letzt auch wieder einer, dann müssen wir das selbst mal machen, hat einer gesagt. Und dann hat jetzt Druck genommen und die hat dann ein falsches Wort gesagt, aber das ist so unglaubwürdig. Das geht überhaupt nicht.
0: Euer Kriegsvorreiter ist ja Mark Rutte, der NATO-Chef. Du arbeitest ja bei Den Haag FM, da war der auch mal zu Gast zum Interview.
1: Das stimmt, ja. Das haben wir auch über viele Politik geredet und was er jetzt macht und so weiter. Und da ist mir dann aufgefallen, dass er, da war total keine Sicherheit, aber ich habe das überhaupt nicht gemerkt, dass als es da war, ich glaube es überhaupt nicht.
0: Ja. Er war ganz da. Interessant. Also praktisch ist er dort völlig normal umhergelaufen und du hast jetzt nicht an jeder Ecke im Studio schwer bewaffnete Leute gesehen.
1: Absolut nicht, nee.
0: Hat er sich offensichtlich in Den Haag wohlgefühlt?
1: Ja, das denke ich auch überhaupt von beim Studio, in offiziellen Bibliothek ist das. Ja. Da ist auch so ein kleiner Sicherheitsdienst, aber die war auch nicht dabei. So, das war ich erstaunt, wirklich verplatt.
0: Alles klar, Mensch, und das bei den gefährlichen Russen. Kommen wir mal zur Musik. Was meinst du, was hört Mark Rutte für Musik?
1: Das ist eine gute Frage. Er hat das mal gesagt, aber...
0: Da schauen wir jetzt gleich mal nach und spielen jetzt den ersten Titel deiner Wahl. Welchen wollen wir spielen?
1: Die neue von Roxy Decker spielen wir mal. Die ist nagelneu.
0: Vor 2 Wochen erst auf YouTube eingestellt. Und Roxy Decker ist ein ganz junges Mädchen, Anfang 20. Die hatte auch schon einen Nummer 1-Hit, den haben wir hier auch gespielt. Jetzt die neue Single.
1: Ja, die neue Single bei Minim. Und, da muss ich noch zu sagen, die hat auch ein Konzert nächstes Jahr in Amsterdam vor 55.000 Leute. Und das waren wenige Sekunden ausverkauft.
0: Interessant, auf jeden Fall. Roxy Decker, großer Star in Holland. Sie ist auch TikTokerin.
1: Ja.
0: Sind wir beide nicht?
1: Nee, genau.
0: Naja, also, gut. Dann spielen wir aber trotzdem Roxy Decker.

0: wir haben recherchiert zu Marc Rütte. Was hört er denn gerne? Zunächst Golden Earring.
1: Ja, Golden Earring und Dani Fehra. Die kommt dann wieder auf meine Heimat, aus Middelburg.
0: Macht ihn aber musikalisch nicht unbedingt besser. Golden Earring ist ja auch so ein bisschen anbiedernd, ne? Die größte holländische Band.
1: Das ist bekannt natürlich. Aber Dani Fehra, ja, die sind eigentlich bekannt geworden durch einen Sportfan, sehe ich vor, den durfte mal auftreten. Und ja, das ist eigentlich ist das so ein Gag geworden, wie jede Woche da sind wir die ganze Band und dann ist ein bisschen bekannt geworden.
0: Der Titel Rollercoaster, hören wir mal.
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1: Ja, das war dann Rollercoaster von Dani Fehra und das ist eigentlich auch bekannt geworden in Deutschland. Naja, bei einem Pro7-Show, den alternativen Eurovision Song Contest war das. Und die hat da einfach aufgetreten nach Nachfrage und die wusste gar nicht, dass es ein Songfestival war.
0: Ich kenne eigentlich nur das alternative Songfestival von Nuo Wiso, bin ja sonst kein Großfernsehtalnehmer, wie du aber auch, du hast ja gar keinen Kabel
1: mehr. Ich wusste überhaupt nicht, dass es aber mal recherchiert.
0: Genau, die Recherche.
1: Ja, genau. Und ja, ich musste mal schauen, was er dann gemacht hat in Deutschland, aber nicht viel. Die Radiosender haben das auch mal gespielt im Playlist Rotation, aber das ist kein Hit geworden.
0: Ja, wir waren gestern bei
3: Sarah kommt.
1: Wir waren gestern bei Sarah Wagenknecht.
0: Genau, haben vorher mit Tino Eisbrenner gesprochen, haben auch was aufgezeichnet für die kleine Audiodatei. Und wichtig ist aber auch bei Sarah Wagenknecht genau zuzuhören, denn sie hat eine Falschmeldung von der Bühne gegeben. Sie hat gesagt, dass Deutschland die höchsten Benzinpreise Europas hat. Das stimmt natürlich nicht.
1: Nee, das stimmt natürlich nicht. Das sind natürlich die Niederlande. Die sind mit alles, die Höchstpreise haben die alle für die meisten Sachen, außerhalb Kaffee, glaube ich.
0: Ja. Ja. Und wie hoch sind die Preise jetzt bei euch?
1: Die sind doch 20 Cent teurer wie in Deutschland. Ja, in Deutschland wechselt es viel öfter natürlich. Dann ist es abends mal billiger und früh, aber
0: in Holland ist es immer teuer.
1: Immer teuer, ja, ja.
0: In Polen ist es zum Teil 50 Cent billiger als hier in Deutschland. Also da lohnen sich fast auch schon wieder größere Strecken. Das ist wirklich alles sehr verrückt. Wie haben sich die anderen Preise in Holland entwickelt?
1: Ja, das ist so ein bisschen, alles ist eigentlich teuer geworden, auch in die Kneipe Bier ist zum Beispiel sauteuer geworden.
0: Da ist dir aber auch aufgefallen, dass so das Glas Bier mittlerweile in Deutschland ähnlich ist, ne? Über 6 Euro.
1: Ja. Ja, die haben das abgeschaut von den Niederlanden, denke ich, weil die Biersteuer in Deutschland ist natürlich viel geringer wie in den Niederlanden. Und ja, das ist dann komisch. Aber ja, ich denke, das ist auch mal Gewinn, denke ich, von die Geschäfte, weil das kann nicht anders. Weil da gibt es in den Niederlanden auch noch Kneipe, die sind dann auch noch ein bisschen günstig. Aber zu Verhalt, ja, zu den anderen Preisen, ja.
0: Gaststättenessen war ja bei euch sowieso teuer. Da sind wir auch in Deutschland jetzt rangekommen. Also, dass so ein Essen so, naja, fast 30 Euro kostet.
1: Ja, genau. Ich war in Lübeck und da habe ich so gesehen, dass ein Schnitzel 37 Euro kostet.
0: Beeindruckend.
1: Ja, genau. Ich mache immer in der Nacht Schnitzel Dienstag oder so und da kostet 7,50. Das ist auch noch Unterschied.
0: Und das hättest du mal vor 10 Jahren sagen müssen. Auch schon mal 17,50 Euro gesagt, um Gottes Willen. Machen wir mal weiter. Was haben wir als nächstes für ein Lied?
1: Als nächstes Lied, ja, was will man hören? Niederländisch hören? So ein riesenlicher Sommerhit?
0: Ja, auf jeden Fall. Sommer ist ja vorbei.
1: Ja, genau. So Endsommer steht noch immer in der Hitparade. Das ist Rutger von Barneveld. Er kommt aus Tiel, wohnt jetzt, glaube ich, in Brabant. Ich weiß nicht genau. Und er hat ein Mega-Hit gemacht in den Niederlanden. Zwoele Sommernächte heißt es. Und das ist Nummer 1 gewesen. Und ich finde es eigentlich auch ziemlich gut gemacht, eigentlich.
0: Aha, dann hören wir.

0: Mann, da flogen ja die Löcher aus dem Käse. Wir haben noch einen Nachtrag zu Sarah Wagenknecht.
1: Ja, stimmt. Die hat auch über Schulung gehabt, über Alphabetisierung.
0: Ja, und?
1: Ja, dass auch die Deutschen da am schlimmsten sind, aber das ist auch wieder nicht wahr. Das sind auch wieder die Niederlande, eigentlich die Griechen. Die Griechen sind noch schlimmer dran, aber danach kommt die Niederlande und Deutschland ist ungefähr in die Mitte, auch nicht gut, das ist alles schlecht geworden. Aber früher war das umgekehrt, da war die Niederlande ziemlich hoch qua Schulung, Analphabetisierung und jetzt ist es umgedreht, dann sind die Niederlande wieder schlechter drauf.
0: Also ich weiß, wer am besten ist bei Alphabetisierung.
2: Jutze, Peggy, 2013년 4월 4일. Pyongyang.
0: Aber gibt Sarah die Zweitstimme, liebe Bürgerinnen und Bürger Mecklenburg-Vorpommerns. Und jetzt ein Sommerhit?
1: Ja, ein Sommerhit, auch ein großer Hit von Criss Cross Amsterdam. Dann müssen wir das mal spielen. Das sind so.

0: Discos Amsterdam, da war so ein bisschen die Melodie drin von Steam, na na na na, gab's in den 80er Jahren als Single auch von Bananarama. Jetzt Thema AfD, wie wird's darauf geschaut in Holland?
1: Da bin ich schon unterschiedlich. Ja, manchmal Leute haben da Angst dafür, das ist auch so, die finden das radikal, aber andere finden es auch wieder gut, weil dann das Asylproblem wird dann mal angegriffen. Und das findet die Mehrheit eigentlich, übrigens, habe ich gelesen, da war so eine Untersuchung von Hartz von Nederland war da und sie haben das recherchiert diese Woche und da kam raus, dass dann in den Niederlanden auch mal vielleicht mal durchschauen musste, ob man auch so etwas machen könnte.
0: Dann sollten wir uns mal an die Staatskanzlei in Sachsen-Anhalt wenden, dass Ulrich Siegmund mit dem Simson Moped dann mal nach Holland fährt. Geht ja gut, sind ja auch wenig Berge dort. Wir hatten jetzt gerade Chris Cross aus Amsterdam und schalten jetzt zu deiner Heimatstadt Den Haag.
1: Ja genau, mit der Neue von Sommieu. Die hat eine neue Single, ja neu, das ist auch wieder ein paar Monate alt. Ich spiele Fils und dann Part Nummer 2.
0: Ganz lustig gewesen, mit dem Album von Sommieu bin ich auch bemustert worden und wir hatten auch ein Interview angefragt, aber dann irgendwann nach anfänglichen, ja gerne, super, keine Antwort bekommen mehr, dann nicht. Dann spielen wir jetzt aber die Single Feel Part 2.

0: will ja nichts sagen, aber das klingt ein bisschen wie Coldplay vor 10 Jahren für Arme. Aber ihr Niederländer seid ja noch nicht arm, noch nicht. In der EU seid ihr ja, dann wird das schon noch werden.
1: Ja, da, ja.
0: Aber jetzt, letztes Thema für uns, ist ja immer ganz wichtig in Holland, weil in Sachen Medien waren die Niederlande ja immer Schrittmacher gewesen. Was gibt es Neues?
1: Ja, da gibt es noch immer Schrittmacher, da ist viele Bewegungen in der Radiolandschaft. Letztes Jahr haben wir dann über die Frequenzteilung, glaube ich, gesprochen. Jetzt ist es mit den Morgenshows, ist das ein großer Austausch. Und zum Beispiel von Radio 2, ist da geändert. Jan-Willem Roodbeen und Jeroen Kijk in de Vechte, die sind nach Radio 10 gegangen und machen da eine Morgenshow. Und da musste Radio 2 mal schalten und die haben dann Daniel Lippens und Rudolf de Vries nach die Morgenshow von Radio 2 geholt. Ich glaube, das geht. Es geht nicht so runter, aber auch nicht rauf. So, das ist so ein bisschen zu stabil.
0: Bei uns in Deutschland hat ja nach gefühlten 100 Jahren Arno und die Morgenshow in Berlin bei 104.6 RTL aufgehört. Das war sogar zu euch gekommen, die Medien.
1: Ja, das stimmt, das kann man gelesen, ja.
0: Genau, weil der war ja auch europaweit bekannt. Radio Teen, muss man dazu sagen, ist ein kommerzieller Sender und Radio 2 im Prinzip ein öffentlicher Omrop.
1: Ja, genau. Und bei der Radio 10 können die natürlich mehr Kohle verdienen und dann haben die das mal gewagt. Man weiß, wenn das schlecht geht, dann werden wir wieder rausgeflogen natürlich. Auch bei Q-Music zum Beispiel, da waren früher Matti und Marike. Die Marike ist damit gestoppt, jetzt ist Matti solo dran. Und Marika macht dann noch eine eigene Show am Freitag, glaube ich sogar.
0: Bei Q-Music gibt es ja auch einen Schwestersender. Joe ist aber auch so das übliche Oldie-Tralala.
1: Genau, das ist so ein Oldie-Sender, auch wie Radio Teen eigentlich, ein Konkurrenz von Radio Teen. Zum Beispiel auch so ein Jazz-Sender von den öffentlich-rechtlichen, den NPO Soul und Jazz, ist gestoppt. Und da hat John de Mol dann benutzt, Radio Teen Soul und Jazz hat er gemacht. Ja, das ist mal clever natürlich.
0: Es gibt noch eine interessante Sache, die wir abschließend noch behandeln wollen, gerade weil ich ja auch ein Kritiker davon bin, dass man in Deutschland, wenn man aus den Rundfunkarchiven etwas bestellt, ziemlich teuer dafür löhnen muss. Das ist in Holland jetzt anders gelöst.
1: Ja, die haben ein schönes Portal gemacht, Bild und Geluid hat das gemacht. Das ist so ein Archiv, die macht alles, archiviert alles von Öffentlich-Rechtlichen. Und die haben da auf Wunsch der Ministerium, die würde das gerne mal offen haben, auch mit den Rechten und so weiter, haben die ja ein Gesetz angenommen. Und jetzt können die vieles machen, dass sie das dann offenbaren. Und da sind ja wirklich schöne Stücke, ja, schöne Serien, schöne, alles drum und dran ist da drin. Und das wird noch mehr ausgebaut. Das ist wirklich sehr schön. Das ist eigentlich Kulturerbe, finde ich.
0: Kulturelles Erbe, das finde ich auch. Und die ganzen Sachen sind ja auch schon mal bezahlt. Ich finde es zum Beispiel auch unerträglich, wenn ARD dann Sachen, die schon mal mit Rundfunkgebühren bezahlt sind, mit ARD Plus dann nochmal weiter vermarktet. Wir schauen jetzt mal, wie die Webseite heißt. Das ist https://schatkamer, also ganz einfach schatkamer.beeldengeluid.nl. Findet man auch Musiksendungen, also auch der eine oder andere Rockmusikfan kann dort auf jeden Fall fündig werden. Problem, das Ganze ist rechtlich nur für Holland freigeschalten. Man braucht also ein VPN und wählt dann Niederlande aus und dann geht das Ganze wunderbar. Soweit, so gut. Ein Lied haben wir noch und das ist eine internationale Band, die mit einem holländischen Schallplattenunterhalter zusammen reüsiert.
1: Ja genau, das spielen wir auch schon auf Radio Marabu. Martin Garrix zusammen mit U2 und Fireflies.
0: Und warum spielen wir das auf Radio Marabu? Weil die beste neue Musik läuft immer bei uns zuerst. Okay, hier sind Martin Garrix zusammen mit U2. Danke!

0: Spaß gehabt mit Viktor Alders aus Holland, aus Den Haag. Er ist Techniker beim Radiosender Den Haag FM und Moderator bei mir bei Radio Marabu, wer mal reinhören will. Aber ich möchte hier nicht werben, nicht kommerziell, sind wir aber hier und da. Und auch jetzt Dirk Pohlmann, auf dessen Sendung ich mich jetzt freue und mich aus der eigenen entlasse mit einem meiner All-Time-Favorites aus den 80er Jahren, Bono und U2. Tolles Video. All I Want Is You. Und einen Witz zu Dirk.
1: Ey! Bono, bist du ein Prophet?
2: Weiß nicht.
1: Machst du Profit?
2: Klar!

Ich glaube, so einen schlechten Witz wie eben gibt's nachher hier auch. Auch nach demselben Prinzip übrigens. Und damit hallo und herzlich willkommen bei Freitag nach 1, dem Wochenendstarter-Magazin hier auf Mediatop Radio. Verantwortlich für diese Sendung ist Dirk Pohlmann und der macht auch gleich noch nach dem ersten Musikstück eine Ansage. Und bis dahin, let's the music play, würde ich sagen.

Oscar Dasol und Let the Music Play im Radio Edit. Das ist das, was wir gerade eben gehört haben. Hier in der letzten aktuellen Sendung von Freitag nach 1 für die nächsten drei Ausgaben, weil die sind dann vorproduziert. Und ja, Urlaubsausgaben. Lasst euch da einfach mal überraschen. Es gibt auch die nächsten drei Wochen Sendungen, auch wenn ich nicht da bin. Aber die werden an diesem Wochenende vorproduziert. So, wir machen weiter mit Miro und 100 Jahre 30 Stories. Nee, andersrum. 30 Jahre 100 Stories.

0: Beim Kaffeetrinken, da gibt's offensichtlich unterschiedliche Typen und siehe da, man kann daraus sogar was lernen. Es gibt so den Morgentyp, der trinkt halt morgens seinen Kaffee, ab dem Mittag dann aber nicht mehr. Und der Ganztagstyp, der trinkt halt morgens, mittags, nachmittags, abends, nachts Kaffee. Und es macht ihm auch nichts aus oder vielleicht auch doch. Denn es gab jetzt eine Studie, Menschen, die morgens Kaffee tranken, so zumindest eins der Ergebnisse, hatten ein um 16% geringeres Gesamtsterberisiko im Vergleich zu denjenigen, die gar keinen Kaffee getrunken haben. Ja, ne? Beim Risiko aufgrund von Herz-Kreislauf-Erkrankungen zu sterben war der Effekt noch stärker. Der Morgentyp hatte ein um 31% niedrigeres Risiko an Herz-Kreislauf-Erkrankungen zu sterben im Vergleich zu den Nicht-Kaffeetrinkern. Deswegen die Empfehlung, wenn Kaffee, dann vormittags. Ne? Scheint zumindest das Ergebnis einer Studie an der Tulane University zu sein. Und außerdem, vor allem auch im Hinblick auf meinen anstehenden Urlaub, stellt sich ja sowieso die Frage, ist Vormittag wirklich immer an eine bestimmte Uhrzeit gebunden?
1: Ich glaube, ich habe es jetzt gecheckt.

Das war übrigens Dominik Hartz, der hat mal ausgeatmet, also atme aus, so heißt der dazugehörige Titel. Haupia Telegraph machen jetzt ja weiter mit Mein H-1 Honey Remastered. Hört euch einfach an. Oder lest die Titelliste aber erst nach der Sendung unter Freitag nach 1.

Sorry, aber ein bisschen im Urlaubsfeeling bin ich dann doch. So, wir kommen zu kulinarischen Geschichten, wobei Kaffee war ja auch irgendwo schon so ein ganz kleines bisschen kulinarisch. Auch hier gibt's jetzt eine schöne Studie zum Thema Tomatenmark. Ja, ja. Das, was man dann gerne mal zum Beispiel beim Gulasch kochen ganz zum Anfang mit ranmacht zum Tomatisieren oder auch an vielen anderen Geschichten. Es gibt ja auch eine einfache Tomatensoße, die man nur aus Tomatenmark mit ein, zwei einfachen Zutaten machen kann. Laut einer Studie soll Tomatenmark übrigens auch einen erstaunlichen Einfluss auf das Gehirn haben. Und ja, also es steigert wohl die kognitiven Leistungen. Wer also bei wem also eine Prüfung oder etwas ähnliches geistig Anstrengendes bevorsteht, irgendwas mit Tomatenmark essen. So pur würde ich es aber auch nicht empfehlen, das schmeckt nicht.

Schmeckt nicht, bezog sich übrigens im Wesentlichen auf das dreifach konzentrierte Tomatenmark. Das zweifach konzentrierte ist da dann doch schon so ein ganzes kleines bisschen besser. Alda haben wir übrigens gerade gehört mit You and Me im Radio Edit. Und weiter geht's mit All About Islands und Nick Reach Up mit I'm So Into This im Originalmix. 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

So, Achtung, Füße hoch, der Witz kommt flach und das heute sogar im Doppelpack, weil der erste ist vielleicht doch ein bisschen zu flach. Mögt ihr eigentlich Chemiewitze? Chlor. Okay, der war vielleicht ein bisschen zu flach, deswegen was anderes noch dazu. Weißt du, was mich total verrückt macht? Ich habe die ganze Zeit das Gefühl, dass dieser Strommast da drüben mich irgendwie missbilligend anguckt. Tja, noch nie was von kritischer Infrastruktur gehört.

Black Sheriff featuring Full Blown mit Love Again. Neue Musik auf Mediatop Radio und ab morgen, also ab Sonnabend, auch dann gelegentlich in den Musikschleifen zu hören. Genau wie Wiki mit Awaken Again im Originalmix. Warum sage ich das? Weil er jetzt kommt.

Und da sind wir dann auch schon bei den Netzaphorismen. 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

Wir hörten den Titel mit dem längsten Titel in dieser Sendung, weil Alessandro Rossi, DJ Armando und Santiago mit One Night in Ibiza im Originalmix. David Nuakes macht jetzt hier weiter mit You Let Me Down im Radio Edit und der klingt so.

Wir sind bei den Radio- und Fernsehtipps für den heutigen Freitagabend und das Wochenende. Und da fangen wir heute um 20.15 Uhr mal an mit Nitro, Brust oder Keule. Genau, der Klassiker von und mit Louis Dufresne ist da zu sehen. Disney Channel hat übrigens oben im Programm und ZDF Neo erfreulicherweise immer noch die englischen oder die britischen Krimiserien, die ich so sehr mag. Das dann die Ideen für den heutigen Abend. Morgen Abend, am Sonnabend demzufolge, hat Arte eine schöne Doku über die Freiheitsstatue im Programm. Auf Dreisat um 20.15 Uhr startet noch wieder das Dreisat-Festival mit Kabarett und Kleinkunst. Kann man sich bei der Besetzungsliste auch durchaus anschauen. Und Super RTL hat Paddington auf den Spielplan gesetzt. Alles das um 20.15 Uhr. Ich wünsche eine schöne Auswahl. 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Alles dies und mehr im Internet unter freitagnach1.de. Gerne auch von diesem, wie heißt das, Smartphone.

Hatte ich schon erwähnt, dass ich in Urlaub gehe? Ich glaube ja, ne? Baby Boom Boom, so hieß das Stück von Mikauro und Rio und Tony T. Carl Clarks macht jetzt hier weiter mit Right Now. 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

Tipps für den Haushalt sind ja immer mal wieder gerne genommen. Und diesmal, na gut, es ist jetzt nicht direkt Haushalt, aber eben fürs Zuhause, fürs Zusammenleben, für die Gesundheit übrigens ganz genauso. Da hat man nämlich jetzt auch was festgestellt und siehe da, man kann die Heilungsprozesse im Körper, wenn dann mal doch irgendwas ist, ne, also sei es mal eine Schramme oder auch was Schlimmeres, also was auf jeden Fall eine Wunde hervorgerufen hat, diese Heilung kann man durchaus beeinflussen und zwar positiv beeinflussen, dass das schneller geht, vielleicht auch schmerzärmer, man weiß es immer noch nicht, wie sich das dann auswirkt. Und das Ganze passiert übrigens durch Kuscheln. Ja, Oxytocin, ne, das Kuschelhormon, also das halt der Körper ausstößt, wenn es ihm gut geht, wenn er gekuschelt wird oder anderer angenehmer Körperkontakt hergestellt wurde. Dieses Kuschelhormon ist wohl offensichtlich auch ein entsprechender Wirkstoff, um Heilungen durchaus zu beschleunigen. Ne? Also, wenn mal irgendwo was kaputt gegangen ist am menschlichen Körper, auch mal schön kuscheln, das soll helfen. Beim Kuscheln aber bitte nicht direkt auf die Wunde fassen, ne? Das wäre dann manchmal kontraproduktiv. 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

Das Stück hieß übrigens Whistling on a Bottle, wenn ich das so halbwegs richtig ausgesprochen habe, von und mit Dave Lofts. Anderson Paak und Corday machen jetzt ja weiter mit A Good Day.

0: Ich habe den Begriff Neuaufguss der Woche in dieser Sendung noch gar nicht benutzt, obwohl das schon der zweite war. Ja. Alle Infos zur Sendung übrigens gibt's im Internet zum Nachlesen unter freitagnach1.de. Die Themen, die Netzaphorismen, die schlechten Witze, die Fernsehtipps, alles. Die Playliste gibt's allerdings erst nach der Sendung.
1: Also mach

Ah ja, Kopf aus, Herz auf, auch immer mal wieder gerne ein schöner Tipp. Feiern und Dalton haben sich hier intoniert. Chris Cosmo macht weiter mit dem optimistischen Lied über das halbvolle Glas.

Gab es da mal nicht irgendwie diesen Spruch, für manche ist ein Glas halb voll, für andere halb leer und Mutti meint, warum ist da kein Untersetzer drunter? Ja, das war's jetzt übrigens mit dieser Sendung für heute. Wie gesagt, die nächsten drei Ausgaben sind Urlaubsausgaben, die werden dieses Wochenende vorproduziert. Und dann gibt's die nächste frische Sendung dann in den Herbstferien. So sieht's aus. Okay, einen haben wir übrigens ja noch. Beauty in Us im Radio Edit, das Ganze von Miss Monique und Robbie Williams. Ja, ja. Verantwortlich für diese Sendung war Dirk Pohlmann und der wünscht sich selber einen schönen Urlaub und euch eine schöne Zeit die nächsten Wochen. 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

0: Heute am Freitag zeigt sich der Himmel zunächst meist bedeckt und örtlich fällt etwas Sprühregen. Im Laufe des Tages lockert die Bewölkung von Westen her etwas auf und es bleibt weitgehend trocken. Am Abend wird es dann zunehmend klar. Die Temperaturen steigen heute auf 15 bis 18 Grad. Dazu weht ein schwacher, an der Küste mäßiger Westwind, der am Abend auf Südwest bis Süd dreht. In der Nacht zum Samstag ist es vielfach klar. Örtlich können sich Dunst- und Nebelfelder bilden. Erst gegen Morgen ziehen in Westmecklenburg wieder mehr Wolken auf. Die Temperaturen sinken auf 5 bis 9 Grad. Direkt an der Küste bleiben es örtlich bis zu 12 Grad. Der Wind weht dazu schwach aus Südwest. Der Samstag startet in Vorpommern zunächst noch mit Sonnenschein. Von Westen her nimmt die Bewölkung aber rasch zu und gebietsweise fällt etwas Regen. Die Höchstwerte liegen zwischen 17 an der Küste und bis zu 20 Grad im Landesinneren. Der Wind ist zunächst schwach aus Südwest und dreht im Tagesverlauf auf Nordwest. In der Nacht zum Sonntag zieht die Bewölkung nach Süden ab. Örtlich bilden sich erneut Dunst- und Nebelfelder und die Tiefstwerte liegen zwischen 5 und 10 Grad, an der See örtlich bei 12 Grad. Der Wind bleibt schwach und dreht von Nord auf Ost. Und der Sonntag bringt nach rascher Auflösung von Dunst und Nebel heiteres bis wolkiges und vor allem trockenes Wetter. Die Temperaturen steigen auf 17 Grad auf Rügen und bis zu 23 Grad in der Griesengegend. Dazu weht ein schwacher Wind aus Ost bis Südost. In der Nacht zum Montag bleibt es wolkig, teils auch gering bewölkt und niederschlagsfrei. Die Temperaturen gehen auf 11 bis 14 Grad zurück und dazu weht der Wind schwach aus Südost.
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Das zweite internationale Literaturfestival Graal Müritz wird vom 22. bis 27. September stattfinden. Mit dem Festival sollen die zeitgenössischen Entwicklungen von Prosa, Lyrik und Comic bzw. Graphic Novel im internationalen Maßstab vorgestellt und relevante politische Themen und wissenschaftliche Diskurse in Gesprächen mit Autoren erörtert werden. Ziel ist die öffentliche Aufwertung der Literatur und des Lesens. Das internationale Literaturfestival Graal Müritz richtet sich besonders an Literatur- und Kulturinteressierte in der Region des Baltikums, Skandinaviens und Polens, gerade auch an das junge Publikum, an Schülerinnen und Schüler Mecklenburg-Vorpommerns. Warum Graal Müritz? Der Ort des Rückzugs, der Besinnung, wo sich Wald und Meer begegnen, eingebunden in eine oftmals beschworene Naturlandschaft, hat eine große Affinität zur Literatur. Herausragende Autoren wie Franz Kafka, Robert Musil, Erich Kästner, Alfred Kehr, Kurt Tucholsky, Hans Fallada, Uwe Johnson, Walter Kempowski beschrieben ihn in ihren Werken. Kafka lernt hier seine letzte große Liebe kennen. Vorher in den 1910er Jahre, waren Hans Fallada und Erich Kästner mit ihren Eltern in Graal Müritz. Der Ticketverkauf findet online statt über bebelplatz.org. Vor Ort an den Veranstaltungskassen gibt es das Ganze in 30 Minuten vor Vorstellungsbeginn an den Veranstaltungsorten, und die Veranstaltungen selber sind alle unter bebelplatz.org. Man muss da ein bisschen gucken, nach dem Internationalen Literaturfestival Graal Müritz aufgelistet.

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Heute am Freitag zeigt sich der Himmel zunächst meist bedeckt und örtlich fällt etwas Sprühregen. Im Laufe des Tages lockert die Bewölkung von Westen her etwas

0: Mecklenburg-Vorpommern zunächst noch mit Sonnenschein. Von Westen her nimmt die Bewölkung aber rasch zu und gebietsweise fällt etwas Regen. Die Höchstwerte liegen zwischen 17 an der Küste und bis zu 20 Grad im Landesinneren. Der Wind ist zunächst schwach aus Südwest und dreht im Tagesverlauf auf Nordwest. In der Nacht zum Sonntag zieht die Bewölkung nach Süden ab. Örtlich bilden sich erneut Dunst- und Nebelfelder und die Tiefstwerte liegen zwischen 5 und 10 Grad, an der See örtlich bei 12 Grad. Der Wind bleibt schwach und dreht von Nord auf Ost. Und der Sonntag bringt nach rascher Auflösung von Dunst und Nebel heiteres bis wolkiges und vor allem trockenes Wetter. Die Temperaturen steigen auf 17 Grad auf Rügen und bis zu 23 Grad an der Krisengegend. Dazu weht ein schwacher Wind aus Ost bis Südost. In der Nacht zum Montag bleibt es wolkig, teils auch gering bewölkt und niederschlagsfrei. Die Temperaturen gehen auf 11 bis 14 Grad zurück und dazu weht der Wind schwach aus Südost.
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und verantwortlich für die Sendung NB Örsels ist meiner einer Daniel Schesiak. Moin, sendet draußen Freitag 16 Uhr eine neue Ausgabe der Sendung NB Örsels des Freitagswahnsinns. Oder heute gibt es Psytrance auf die Lauscher in the Mix in die nächsten 60 Minuten. Das heißt, keine reguläre Örsels-Ausgabe. Diese gibt es dann vielleicht nächste Woche. Und jetzt erstmal gute Unterhaltung und bis später.

Und das war die heutige Ausgabe der Sendung NBÖrsels, des Fresswahnsinns oder Psytrance in the Mix hier auf dem Mediatop Radio. Weiter im Programm geht es um 19.15 Uhr mit Internetradio Warnow Rostock und um 22 Uhr folgt

Musical Healing. Das war's für die NB-Örsel für diese Woche. Nächste Woche wie immer wieder einschalten. Und verantwortlich für die Sendung NB-Örsel war meiner, einer, Daniel Schesiak, Rinjehauen. Bis nächste Woche. Ciao, ciao, ciao.

Es wird eine kleine Messe für Blinde und Sehbehinderte geben, denn die Gebietsgruppe Neubrandenburg des Blinden- und Sehbehindertenverbandes Mecklenburg-Vorpommern e.V. veranstaltet am 6. Oktober in der Zeit von 10 bis 15 Uhr im Haus der Begegnung des Blindenvereins am Blumenborn 23 in Neubrandenburg eine Hilfsmittelausstellung. Neben Anbietern, die spezielle Hilfsmittel für Blinde und Sehbehinderte für Beruf und Privat anbieten, wird auch das LHZ Dresden vor Ort sein und mit seinen vielen nützlichen Alltagshelferlein, die nicht nur für blinde Menschen hilfreich sind. Produkte können auch direkt gekauft oder bestellt werden. Der Verein lädt herzlich ein und freut sich auf den Besuch. Am 6. Oktober von 10 bis 15 Uhr.

Heute am Freitag zeigt sich der Himmel zunächst meist bedeckt und örtlich fällt etwas Sprühregen. Im Laufe des Tages lockert die Bewölkung von Westen her etwas auf und es bleibt weitgehend trocken. Am Abend wird es dann zunehmend klar. Die Temperaturen steigen heute auf 15 bis 18 Grad. Dazu weht ein schwacher, an der Küste mäßiger Westwind, der am Abend auf Südwest bis Süd dreht. In der Nacht zum Samstag ist es vielfach klar. Örtlich können sich Dunst- und Nebelfelder bilden. Erst gegen Morgen ziehen in Westmecklenburg wieder mehr Wolken auf. Die Temperaturen sinken auf 5 bis 9 Grad. Direkt an der Küste bleiben es örtlich bis zu 12 Grad. Der Wind weht dazu schwach aus Südwest. Der Samstag startet in Vorpommern zunächst noch mit Sonnenschein. Von Westen her nimmt die Bewölkung aber rasch zu und gebietsweise fällt etwas Regen. Die Höchstwerte liegen zwischen 17 an der Küste und bis zu 20 Grad im Landesinneren. Der Wind ist zunächst schwach aus Südwest und dreht im Tagesverlauf auf Nordwest. In der Nacht zum Sonntag zieht die Bewölkung nach Süden ab. Örtlich bilden sich erneut Dunst- und Nebelfelder und die Tiefstwerte liegen zwischen 5 und 10 Grad, an der See örtlich bei 12 Grad. Der Wind bleibt schwach und dreht von Nord auf Ost. Und der Sonntag bringt nach rascher Auflösung von Dunst und Nebel heiteres bis wolkiges und vor allem trockenes Wetter. Die Temperaturen steigen auf 17 Grad auf

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Neubrandenburg im Blick der Menschen. Stadt lädt zur großen Markenumfrage ein. Wie wird Neubrandenburg heute wahrgenommen? Was macht die Stadt besonders? Wo liegen ihre größten Stärken? Und welche Themen sollten künftig stärker in den Fokus rücken? Antworten auf diese Fragen sucht die Vier-Tore-Stadt jetzt gemeinsam mit den Menschen, die Neubrandenburg am besten kennen. Ihren Bürgerinnen und Bürgern, Berufspendlerinnen und Berufspendlern sowie Gästen. Mit einer rund 15-minütigen Online-Befragung startet nun die nächste Phase des Stadtmarketing-Prozesses. Ziel ist es, ein möglichst umfassendes Bild davon zu erhalten, wie Neubrandenburg wahrgenommen wird und welche Eigenschaften Menschen mit der Stadt verbinden. Die Ergebnisse sollen dabei helfen, ein gemeinsames Bild von Neubrandenburg zu entwickeln. Sie fließen in die künftige Ausrichtung des Stadtmarketings ein und bilden die Grundlage für die Frage, wofür die Vier-Tore-Stadt künftig stehen und wie sie sich nach außen präsentieren möchte. Ziel ist es, Neubrandenburg mit einem authentischen Profil klarer zu positionieren, seine Stärken sichtbarer zu machen und die Attraktivität der Vier-Tore-Stadt nach innen und außen weiter zu stärken. Die Teilnahme ist bis 30. September möglich und erfolgt vollständig anonym. Es werden keine personenbezogenen Daten gespeichert. Die Auswertung erfolgt ausschließlich in zusammengefasster Form und entspricht den Vorgaben der DSGVO. Die Stadt lädt alle Interessierten herzlich ein, sich an der Befragung zu beteiligen und die Zukunft der Stadtmarke aktiv mitzugestalten. Die Umfrage finden Sie unter vznb.de/umfrage.

0: Heute am Freitag zeigt sich der Himmel zunächst meist bedeckt und örtlich fällt etwas Sprühregen. Im Laufe des Tages lockert die Bewölkung von Westen her etwas auf und es bleibt weitgehend trocken. Am Abend wird es dann zunehmend klar. Die Temperaturen steigen heute auf 15 bis 18 Grad. Dazu weht ein schwacher, an der Küste mäßiger Westwind, der am Abend auf Südwest bis Süd dreht. In der Nacht zum Samstag ist es vielfach klar. Örtlich können sich Dunst- und Nebelfelder bilden. Erst gegen Morgen ziehen in Westmecklenburg wieder mehr Wolken auf. Die Temperaturen sinken auf 5 bis 9 Grad. Direkt an der Küste bleiben es örtlich bis zu 12 Grad. Der Wind weht dazu schwach aus Südwest. Der Samstag startet in Vorpommern zunächst noch mit Sonnenschein. Von Westen her nimmt die Bewölkung aber rasch zu und gebietsweise fällt etwas Regen. Die Höchstwerte liegen zwischen 17 an der Küste und bis zu 20 Grad im Landesinneren. Der Wind ist zunächst schwach aus Südwest und dreht im Tagesverlauf auf Nordwest. In der Nacht zum Sonntag zieht die Bewölkung nach Süden ab. Örtlich bilden sich erneut Dunst- und Nebelfelder und die Tiefstwerte liegen zwischen 5 und 10 Grad, an der See örtlich bei 12 Grad. Der Wind bleibt schwach und dreht von Nord auf Ost. Und der Sonntag bringt nach rascher Auflösung von Dunst und Nebel heiteres bis wolkiges und vor allem trockenes Wetter. Die Temperaturen steigen auf 17 Grad auf Rügen und bis zu 23 Grad in der Krisengegend. Dazu weht ein schwacher Wind aus Ost bis Südost. In der Nacht zum Montag bleibt es wolkig, teils auch gering bewölkt und niederschlagsfrei. Die Temperaturen gehen auf 11 bis 14 Grad zurück und dazu weht der Wind schwach aus Südost.
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0: Hallo, liebe

0: Liebe Kinder, ich habe eine neue Geschichte für euch, die ich euch heute vorlesen möchte und die heißt Ein Frühlingsjob für den Schneemann. Und die hat Elke Bräunling für euch aufgeschrieben. Bing, bing, tönte ein leises Klingen an diesem sonnigen Frühlingstag durch den Garten. Bing, bing, wacht auf, hört ihr? Bing, bing. Die Gräser auf der Wiese, die welk im Winterschlaf lagen, richteten ihre Spitzen auf und lauschten. Schön klang es, dieses Bing, Bing. Auch die Blumenzwiebeln erwachten und einige ganz vorwitzig schickten ihre Triebe durch den Boden zum Nachschauen. Was sonst? Schließlich lag im Garten noch immer etwas Schnee. Bing, Bing, fragte der Schneemann, der sich müde gegen den Stamm des Kirschbaums lehnte. Was hat das zu bedeuten? Und warum weint mein Schneemannskleid so viele Tränen? Er blickte auf die vielen Wassertröpfchen, die eines nach dem anderen zu Boden tröpfelten. Bing, bing, sang diese Schneemannswassertropfen, die einmal Schneeflocken gewesen waren. Wir müssen los zu unserem neuen Job.
1: Neuer Job?
0: Der Schneemann verstand immer weniger. Aber ja, riefen die Tropfen, viel zu tun gibt es. Wir müssen die Erde sickern und die Zwiebeln und Wurzeln der Bäume, Gräser, Büsche und Bäume wecken. Die nämlich haben nun einen Riesendurst und ohne uns Wassertropfen können sie nicht wachsen. Klar?
1: Klar,
0: stammelte der Schneemann, der überhaupt nichts begriff. Und dann? Dann steigen wir im Dunst der Sonnenstrahlen zum Himmel, wo wir uns in Wolken versammeln.
1: Warum in Wolken?
0: Der Schneemann schielte himmelwärts. Oh, bist du dumm, riefen die Wassertropfen, die sich immer mehr und mehr von Kopf und Bauch des Schneemanns lösten und zu Boden kullerten. Damit wir regnen können. Regen hilft der Erde und den Pflanzen beim Wachsen.
1: Aha, murmelte der Schneemann. Das klingt nach Arbeit.
0: Er blickte auf seinen Bauch, der immer dünner wurde.
1: Nur ich stehe hier faul herum und fühle mich müde.
0: Sagt, was kann ich denn tun?
1: Nichts, kicherten die Wassertropfen, weiter schmelzen und uns freigeben. Das ist ein Frühlingsjob.
0: Na, wenn's weiter nichts ist, so soll mir das recht sein. Der Schneemann lehnte sich noch ein wenig näher an den Baumstamm und murmelte.
1: Durchaus angenehm, so ein Frühlingsjob. Durchaus angenehm.
0: Und durchaus angenehm schmolz er an jenem sonnigen Frühlingstag langsam dahin, bis von ihm nichts mehr übrig blieb als ein alter Hut, ein Stock und eine Möhrennase. Liebe Kinder, ich sage euch für heute Tschüss, eure Pauline.

0: Verantwortlich für die Sendung war Margitta Beisheim.
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1: Ihr Konzert ist kilometerweit zu hören. Trotz der stürmischen Ostsee in den letzten Tagen pilgern auch dieses Jahr wieder Abertausende von Kranichschwärme in die Boddenlandschaft um Fischland Dars Zingst. Ein Naturschauspiel, das nicht nur Ornithologen, sondern auch immer mehr Touristen in seinen Bann zieht.

Lautstark verkünden die Kraniche den Beginn eines neuen Tages. In der Boddenlandschaft um Zings am Darß in Mecklenburg-Vorpommern. Sobald es hell wird, machen sie sich auf in Richtung Festland, fliegen zu Tausenden auf die Felder an der Küste. Hier wollen sich die Langflieger noch einmal so richtig satt fressen, bevor sie in ihre Winterquartiere nach Südeuropa und Afrika aufbrechen. Ein weiter Weg, für den sie viel Kraft brauchen. Die Vorpommersche Küstenregion ist der größte Kranich-Rastplatz Europas. Wenn die Bauern ihre Ernte einfahren, lauern die Kraniche bereits an den Feldrändern, um sich so richtig satt zu fressen.

0: Es ist ein besonderer Mythos, der den Kranich umgibt. Er steht für Glück und Treue. Kranichpaare bleiben ein Leben lang zusammen, wenn es mit dem Nachwuchs klappt. Sie beflügeln die Fantasie der Menschen, mal sind sie Friedenssymbol, mal Frühlingsbote. So sehen die Skandinavier den Kranich deshalb schon von jeher als Glücksboten, weil er nach einem langen, dunklen Winter wieder die Sonne, das Licht, mit in den Norden bringt. Und kein geringerer als Friedrich Schiller machte ein riesengroßes Gedicht um ihn, den Kranich. Kennen Sie's noch?
1: Die Kraniche des Ibikus. Von Friedrich von Schiller. Zum Kampf der Wagen und Gesänge, der auf Korinthos Landesenge der Griechenstämme froh vereint, zog Ibikus, der Götterfreund. Ihm schenkte des Gesanges Gabe der Lieder süßen Mund Apoll. So wandert er, an leichtem Stabe, aus Regium des Gottes voll. Schon winkt auf hohem Bergesrücken Akro-Korinth des Wanderers Blicken, und in Poseidons Fichtenhain tritt er mit frommem Schauder ein. Nichts regt sich um ihn her, nur Schwärme von Kranichen begleiten ihn, die fernhin nach des Südens Wärme in graulichtem Geschwader ziehen. Seid mir gegrüßt, befreundete Scharen, die mir zur See Begleiter waren. Zum guten Zeichen nehme ich euch, mein Los, es ist dem euren gleich. Von fernher kommen wir gezogen und flehen um ein wirtlich Dach. Sei uns der Gastliche gewogen, der von dem Fremdling wehrt die Schmach. Und munter fördert er die Schritte und sieht sich in des Waldes Mitte. Da sperren auf gedrangem Steg zwei Mörder plötzlich seinen Weg. Zum Kampfe muss er sich bereiten, doch bald ermattet sinkt die Hand. Sie hat der Leier zarte Seiten, doch nie des Bogens Kraft gespannt. Er ruft die Menschen an, die Götter, sein Flehen drängt zu keinem Retter. Wie weit er auch die Stimme schickt, nichts Lebendes wird hier erblickt. So muss ich hier verlassen sterben, auf fremdem Boden, unbeweint, durch böser Buben Hand verderben, wo auch kein Rächer mir erscheint. Und schwer getroffen sinkt er nieder, da rauscht der Kraniche Gefieder. Er hört, schon kann er nicht mehr sehen, die nahen Stimmen furchtbar krähen. Von euch, ihr Kraniche dort oben, wenn keine andere Stimme spricht, sei meines Mordes Klag erhoben. Er ruft es, und sein Auge bricht. Der nackte Leichnam wird gefunden, und bald, obgleich entstellt von Wunden, erkennt der Gastfreund in Korinth die Züge, die ihm teuer sind. Und muss ich so dich wiederfinden? Und hoffte, mit der Fichte Kranz des Sängers Schläfe zu umwinden, bestrahlt von seines Ruhmes Glanz. Und jammernd hören's alle Gäste. Versammelt bei Poseidons Feste, ganz Griechenland ergreift der Schmerz. Verloren hat ihn jedes Herz, und stürmend drängt sich zum Prytanen das Volk. Es fordert seine Wut, zu rächen des Erschlagenen Mahnen, zu sühnen mit des Mörders Blut. Doch wo die Spur, die aus der Menge der Völker flutendem Gedränge gelockert von der Spiele Pracht den schwarzen Täter kenntlich macht? Sind's Räuber, die ihn feig erschlagen? Tat's neidisch ein verborgener Feind? Nur Helios vermag's zu sagen, der alles Irdische bescheint. Er geht vielleicht mit frechem Schritte jetzt eben durch der Griechen Mitte, und während ihn die Rache sucht, genießt er seines Frevels Frucht. Auf ihres eigenen Tempels Schwelle trotzt er vielleicht den Göttern, mengt sich dreist in jene Menschenwelle, die dort sich zum Theater drängt. denn Bank an Bank gedränget sitzen, es brechet fast der Bühne Stützen, herbeigeströmt von fern und nah der Griechenvölker wartend da. Dumpf brausend wie des Meeres Wogen, von Menschen wimmelnd wächst der Bau, in weiter stets geschweiftem Bogen, hinauf bis in des Himmels Blau. Wer zählt die Völker, nennt die Namen, die gastlich hier zusammenkamen? Von Cekrops Stadt, von Aulis Strand, von Phokis, vom Spartanerland, von Asiens entlegener Küste, von allen Inseln kamen sie und horchen von dem Schaugerüste des Chores grauser Melodie. Der streng und ernst nach alter Sitte mit langsam abgemessenem Schritte hervortritt aus dem Hintergrund, umwandelnd des Theaters rund, so schreiten keine irdschen Weiber, die zeugete kein sterblich Haus. Es steigt das Riesenmaß der Leiber hoch über Menschliches hinaus. Ein schwarzer Mantel schlägt die Lenden, sie schwingen in entfleischten Händen der Fackel düsterrote Glut. In ihren Wangen fließt kein Blut. Und wo die Haare lieblich flattern, um Menschenstirnen freundlich wehen, da sieht man Schlangen hier und Nattern, die giftgeschwollenen Bäuche blähen. Und schauerlich gedreht im Kreise beginnen sie des Hymnus weise, der durch das Herz zerreißend dringt, die Bande um den Frevler schlingt. Besinnungsraubend, herzbetörend, schallt der Erinnyengesang. Er schallt, des Hörers Mark verzehrend und duldet nicht der Leierklang. Wohl dem, der frei von Schuld und Fehle bewahrt die kindlich reine Seele. Ihm dürfen wir nicht rächend nahen. Er wandelt frei des Lebens Bahn, doch wehe, wehe, wer verstohlen des Mordes schwere Tat vollbracht. Wir heften uns an seine Sohlen, das furchtbare Geschlecht der Nacht. Und glaubt er fliehen zu entspringen, geflügelt sind wir da, die Schlingen ihm werfend um den flüchtigen Fuß, dass er zu Boden fallen muß. So jagen wir ihn, ohn Ermatten, versöhnen kann uns keine Reu. Ihn fort und fort bis zu den Schatten und geben ihn auch dort nicht frei. So singend tanzen sie den Reigen, und stille wie des Todes Schweigen liegt überm ganzen Hause schwer, als ob die Gottheit nahe wär. Und feierlich, nach alter Sitte, umwandelnd des Theaters rund, mit langsam abgemessenem Schritte verschwinden sie im Hintergrund. Und zwischen Trug und Wahrheit schwebet, noch zweifelnd jede Brust und bebet und huldiget der furchtbaren Macht, die richtend im Verborgnen wacht, die unerforschlich, unergründet des Schicksals dunkeln Knäuel flicht, dem tiefen Herzen sich verkündet, doch flieht vor dem Sonnenlicht. Da hört man auf den höchsten Stufen auf einmal eine Stimme rufen. »Sieh da! Sieh da, Timotheus, die Kraniche des Ibikus!« Und finster plötzlich wird der Himmel, und über dem Theater hin sieht man im schwärzlichtem Gewimmel ein Kranich her vorüberziehen. Des Ibikus, der teure Name, rührt jede Brust mit neuem Grame. Und wie im Meere Well auf Well, so läuft's von Mund zu Munde schnell, des Ibikus, den wir beweinen, den eine Mörderhand erschlug. Was ist's mit dem? Was kann er meinen? Was ist's mit diesem Kranichzug? Und lauter immer wird die Frage, und ahnend fliegt's mit Blitzesschlage durch alle Herzen. Gebet acht, das ist der Eumenidenmacht. Der fromme Dichter wird gerochen. Der Mörder bietet selbst sich da, ergreift ihn, der das Wort gesprochen, und ihn, an den's gerichtet war. Doch dem war kaum das Wort entfahren. Möcht er's im Busen gern bewahren, umsonst. Der schreckenbleiche Mund macht schnell die Schuldbewussten kund. Man reißt und schleppt sie vor den Richter, die Szene wird zum Tribunal. Und es gestehen die Bösewichter. Getroffen von der Rachestrahl.

0: Aber auch dem Tourismus in Mecklenburg-Vorpommern haben die Kraniche offensichtlich Glück gebracht. Wenn die letzten Badegäste abgereist, die Strände verwaist sind, beginnt auch um Zingst die fünfte Jahreszeit, die Kranichzeit. So macht denn der Tourismusverband Fischland das Zingst e.V. schon im Frühjahr auf der internationalen Tourismusbörse in Berlin mächtig Werbung für dieses einmalige Naturschauspiel. Internetradio Warnow Rostock hat schon im März nachgefragt.
1: Ich habe es hier mit Tom Sievert zu tun. Schön, dass man auf der Ausstellung so Namensschilder hat. Das hilft ungemein. Und Sie sind vom Tourismusverband Fischland Das Zingst e.V.
2: Genau.
1: Wunderbar. Wenn also jemand Ahnung von der Ostseeküste hat, dann weiß er, Das Zingst, das ist schön dort. Kilometerlanger Sandstrand. In den Herbstwochen kilometerlange Zugvögel, die dort landen. Ja, und sich den satt futtern, bevor sie die weite Reise in die anderen Teile der Erde machen, wo sie dann ihren Winter dort verbringen, aus unserer Sicht ihren Winter, dort ist dann Sommer meistens, genau. Verbringen. Ja, und dann natürlich segeln und gute Küche und schönes Meer. Soll ich noch weiterreden oder wollen Sie auch mal was sagen?
2: Ja, gerne. Ja, genau. Ja, Fischland das Zingst ist ja auch bekannt dafür, für den Nationalpark Vorpommersche Boddenlandschaft, der ja Großteile davon einnimmt. Und ja, das spiegelt sich halt natürlich in der Natur eben wieder. Sie haben schon gesagt, ja, weiße Sandstrände, 18 Kilometer langer weißer Sandstrand, kilometerlange Zugvögel, nicht ganz, aber in Schwärmen. Und was wir auf jeden Fall haben, sind bis zu 50.000 Kraniche dann in der Herbstzeit auf jeden Fall. Und ja, der Kranich ist ja auch der größte Zugvogel oder der größte Vogel bei uns hier in Deutschland.
1: Ja, wenn die Kraniche ziehen oder beziehungsweise wir sehen sie zwar ziehen und wir sehen dieses wahnsinnige Schauspiel in der Natur und wer es mal gesehen hat, der ist auch beeindruckt davon und es kommen ja immer mehr Touristen.
2: Ja, definitiv.
1: Extra im Oktober hoch.
2: Genau.
1: Und sie bieten da ja auch was ganz Besonderes an. Ne? Man kann von Zingst aus mit dem Schiff dort von Seeseite her sich nähern.
2: Ja, genau. Also der Nationalpark Vorpommersche Boddenlandschaft an sich ist ja auch einer der größten Rastgebiete für die Kraniche in der Zeit eben. Na klar, und ich sag mal, der Kranich wird auch als Vogel des Glücks bezeichnet. Und ja, wir haben im Endeffekt das Glück, diesen tollen Vogel bei uns zu haben. Und ja, bieten dafür spezielle Touren an. Das machen einmal die Reedereien vom Hafen, jetzt speziell Zingst auch aus, aber auch von Ahrenshoop, wo man dann ja, den Abendeinflug der Kraniche bei der untergehenden Sonne eben schön beobachten kann. Aber auch die direkte Nähe zum Kranich wird geboten. Beispielsweise ja, bieten wir Touren an mit Wanderleitern, Fahrradtouren, die den abendlichen Einflug eben beobachten auf verschiedenen Beobachtungsplattformen, die zum Teil bei uns auch eben barrierefrei sind. Aber man sollte auch nicht die Kranichbalz vergessen, die ist nämlich im März. Und da kommen die Kraniche eben aus ihrem Überwinterungsgebiet eben zurück. Und da haben wir dann so bis 5.000 bis 8.000 bei uns. Und das ist eben auch mal ein ganz besonderes ja, Schauspiel einfach, die Kraniche bei ihren Tänzen zu beobachten. Ja, wie gesagt, dafür gibt es so eine kleine Garantie, so Ende März, die letzten zwei Märzwochen, da lassen sie sich super beobachten.
3: Wir sehen also, wir haben sehr viel Wasser im Boden. Das haben sie aber die letzten Tage schon aus den Meldungen aus Presse und Rundfunk bestimmt alle mitbekommen. Das Schöne ist, dass es heute nicht so windig ist. Wir sind gestartet im Hafen Zingst, fahren jetzt zwischen dem östlichen Teil Zingst und der davor liegenden Insel. Ja. Wir durch den Zingster Strom kommen vorbei an der Barther Eu, gehen aufs erste etwas größere Bottengewässer, den Barther Botten, und wir werden dann hier im Bereich Bramort, Großer Werder, Kleiner Werder, etwas langsamer auf jeden Fall fahren, weil das ist der Bereich, so wie es hier auch der Pfeil andeutet, von wo aus verschiedenen Richtungen die Kraniche zum Abendeinflug dann auftauchen werden.
0: Abendanflug auf die flachen Boddengewässer. Hier schlafen die Kraniche stehend im Wasser. Mit einem zufriedenen, satten, trompetenähnlichen Geräusch ziehen sie abends über die Köpfe der schaulustigen Kranichbesucher in Richtung ihrer Ruheplätze. Begeisterung macht sich breit.
4: Wenn sie kommen, wenn sie dann so rüberfliegen und man hört oft erstmal das Geräusch, ne, diesen Krach, den sie machen. Jetzt ist wieder Kranichzeit, jetzt kommen sie. Also das ist irgendwie, Kraniche sind was Wunderschönes.

0: Heute am Freitag zeigt sich der Himmel zunächst meist bedeckt und örtlich fällt etwas Sprühregen. Im Laufe des Tages lockert die Bewölkung von Westen her etwas auf und es bleibt weitgehend trocken. Am Abend wird es dann zunehmend klar. Die Temperaturen steigen heute auf 15 bis 18 Grad. Dazu weht ein schwacher, an der Küste mäßiger Westwind, der am Abend auf Südwest bis Süd dreht. In der Nacht zum Samstag ist es vielfach klar. Örtlich können sich Dunst- und Nebelfelder bilden. Erst gegen Morgen ziehen in Westmecklenburg wieder mehr Wolken auf. Die Temperaturen sinken auf 5 bis 9 Grad. Direkt an der Küste bleiben es örtlich bis zu 12 Grad. Der Wind weht dazu schwach aus Südwest. Der Samstag startet in Vorpommern zunächst noch mit Sonnenschein. Von Westen her nimmt die Bewölkung aber rasch zu und gebietsweise fällt etwas Regen. Die Höchstwerte liegen zwischen 17 an der Küste und bis zu 20 Grad im Landesinneren. Der Wind ist zunächst schwach aus Südwest und dreht im Tagesverlauf auf Nordwest. In der Nacht zum Sonntag zieht die Bewölkung nach Süden ab. Örtlich bilden sich erneut Dunst- und Nebelfelder und die Tiefstwerte liegen zwischen 5 und 10 Grad, an der See örtlich bei 12 Grad. Der Wind bleibt schwach und dreht von Nord auf Ost. Und der Sonntag bringt nach rascher Auflösung von Dunst und Nebel heiteres bis wolkiges und vor allem trockenes Wetter. Die Temperaturen steigen auf 17 Grad auf Rügen und bis zu 23 Grad in der Krisengegend. Dazu weht ein schwacher Wind aus Ost bis Südost. In der Nacht zum Montag bleibt es wolkig, teils auch gering bewölkt und niederschlagsfrei. Die Temperaturen gehen auf 11 bis 14 Grad zurück und dazu weht der Wind schwach aus Südost.
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4: Der namenlose Ritter von Cornelia Funke, gelesen von Ina Jeschek. Wenn König Wilfried, der Wohlriechende, zu einem Turnier einlud, dann strömten die besten Ritter zusammen. Denn der Siegespreis war immer ein Kuss der schönen Königstochter Eleonore. König Wilfried veranstaltete sehr viele Turniere und Eleonore musste sehr viele siegreiche Ritter küssen. Eines schönen Tages wurde ihr das zu bunt.

Diese Ritter sind genauso hohl wie ihre Rüstung, sagte sie zu ihrem Vater. Sie stinken nach Rost und Schweiß und haben nichts im Kopf als ihre Schwerter und ihre Wappen. Schluss, ich werde nie wieder einen dieser Blechköpfe küssen. Darüber war König Wildfried so sehr verärgert, dass er Eleonore 3 Tage in den kalten Burgturm sperren ließ zu den Ratten und Fledermäusen. Aber die Prinzessin war nicht nur schön, sondern auch sehr klug. Und so nutzte sie die Zeit, um eine List zu ersinnen. Zum nächsten Turnier ging sie brav wieder mit. Aber während der König den Rittern Eleonores Schönheit pries und dem Sieger einen Kuss von ihr versprach, tauschte die Prinzessin den Platz mit ihrer Zofe und verschwand hinter der festlich geschmückten Tribüne. Der König merkte nichts. Die Zofe trug ein Kleid seiner Tochter und vor dem Gesicht einen dichten Schleier. Was sollte er da merken? Eleonore hatte alles sorgfältig vorbereitet. Sie zog die silberne Rüstung an, die sie im Gebüsch versteckt hatte, schnallte sich ein Schwert um, ergriff eine Lanze und stieg auf den prächtigsten Schimmel aus dem Stall des Königs. Dann schloss sie das Visier und galoppierte auf den Turnierplatz. Vor dem Thron ihres Vaters zügelte sie ihr Pferd und senkte die Lanze. »Ich bin der namenlose Ritter«, verkündete sie mit verstellter Stimme. »Und ich werde jeden Ritter in den Staub werfen, der es wagt, sich mit mir zu messen.« Wilfried der Wohlriechende war verblüfft. »Wohlan, edler Ritter«, sagte er, »dann lass den Kampf beginnen.« Die Trompeten erklangen und Sigurd von Donnerbalg, gefürchtet auf allen Turnierplätzen, ritt in die Schranken. Mit donnerndem Galopp stürmte er auf den namenlosen Ritter zu. Aber als Sigurd noch genau einen Pferdesprung entfernt war, hängte sich der namenlose Ritter blitzschnell auf die Seite seines Pferdes. Sigurds Lanze stieß ins Leere und Sigurd von Donnerbalg flog über den Hals seines Pferdes in den Staub. Nummer 1. Auf den Rängen herrschte erstauntes Schweigen. Dann brach der Jubel los. Der namenlose Ritter ritt an den Anfang der Schranke zurück und wartete auf den nächsten Gegner. Das war Hartmann von Hirsingen. Ihm erging es nicht besser als seinem Vorgänger. Der namenlose Ritter stieß ihn kurzerhand mit dem Fuß aus dem Sattel. Nummer 2. Es folgten Heinrich von Hirsekorn, Götz von Gruselstein und Neidhart von Fiesling. Sie landeten alle im Staub. Der Rest der edlen Ritterschaft weigerte sich daraufhin, zum Kampf anzutreten. Der König erklärte den namenlosen Ritter zum Turniersieger. »Ich danke euch, Majestät«, sagte der Ritter mit einer Verbeugung. »Und nun wird es Zeit für mich heimzureiten.« »Aber euer Preis«, rief der König, »vergesst euren Preis nicht, den Kuss von meiner schönen Tochter.« »Lieber nicht«, sagte der namenlose Ritter. »Ein Kuss von euch wäre mir lieber.« »Was?« stammelte der König. »Wie?« Dann nahm der namenlose Ritter seinen Helm ab. »Guten Tag, Vater«, sagte die schöne Eleonore. Sie beugte sich vom Pferd herab und gab dem König einen dicken Kuss auf die Nase. Der war zum allerersten Mal in seinem königlichen Leben vollkommen sprachlos. »Und nun zu euch, ihr Blechköpfe«, sagte die Prinzessin und wandte sich den geschlagenen Rittern zu. Schief und krumm mit schmerzenden Gliedern saßen sie auf ihren Pferden und verbargen ihre schamroten Gesichter hinter den geschlossenen Visieren. »Von heute an gilt, wer Eleonore küssen will, muss erst mit dem namenlosen Ritter kämpfen. Habt ihr das verstanden, ihr Blechköpfe?« fragte die Prinzessin. Keiner der Ritter gab Antwort.
Wütend rissen sie ihre Pferde herum und galoppierten vom Turnierplatz, verfolgt vom Gelächter der Zuschauer. Kein Ritter wollte je wieder mit dem Namenlosen kämpfen. Eleonore musste nie wieder einen Blechkopf küssen. Sie heiratete den Vorgärtner ihres Vaters und wurde sehr, sehr

0: Verantwortlich für die Sendung war Margitta Beisheim.
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0: Verantwortlich für die nun folgende Sendung ist Daniel Glawe.
1: Das beste Album, das je aufgenommen wurde. Das erkennen Sie nicht? Wow. Er hatte so eine Vision, so eine Art virologisches Ideal. Er glaubte, man könne Rassismus und Hass heilen, auskurieren, indem man den Menschen Musik und Liebe in ihr Leben injiziert. Eines Tages sollte er bei einer Friedensdemo auftreten. Da drangen Unbekannte in sein Haus ein und schossen ihn nieder. 2 Tage später ist er auf die Bühne getreten und hat gesungen. Jemand hat ihn gefragt, warum? Er sagte, die Menschen, die versuchen, diese Welt schlechter zu machen, die nehmen auch keinen Tag frei. Wie könnte ich?
0: Willkommen zurück zu einer neuen Ausgabe von Musical Healing. Heute heißt es Revolution in Autumn, also die Revolution im Herbst. Da wir jetzt Herbst haben, ich mache mit meiner In Summer, In Autumn Reihe jetzt weiter noch den ganzen Herbst über und hat halt die Saison gewechselt, die Jahreszeit. Und heute ist es auch wieder aufgenommen und zwar am 21.09.2026 für den Kurzrechnen 25. ist der Freitag. Ich muss mal kurz gucken, wann der Freitag ist, an dem die Sendung ist. Das ist der 25.09. Da hört ihr das dann in der Aufzeichnung. Ja, ich grüße meine Zuhörer in Neubrandenburg und in der ganzen Welt und hoffe, ihr genießt die Show.

0: 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Mit den ersten Sonnenstrahlen erheben sich hunderte Kraniche von ihren Schlafplätzen im flachen Wasser des Sees. Begleitet von ihren charakteristischen trompetenden Rufen steigen sie in den Himmel und fliegen der aufgehenden Sonne entgegen. Erleben Sie die besondere Stimmung der frühen Morgenstunden und beobachten Sie die majestätischen Vögel in ihrem natürlichen Lebensraum. Ein unvergessliches Naturerlebnis für alle Vogel- und Naturfreunde. Immer freitags zwischen dem 11. September und dem 2. Oktober gibt es eine dreistündige Führung an diesen See. Treffpunkt ist in Federow an der Nationalparkinformation. Zeitpunkt 5 Uhr morgens.
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0: Anfang Oktober beginnt an der Hochschule Neubrandenburg ein neuer Durchgang des Fortbildungskurses Dorfmoderation. An insgesamt 5 Samstagen erhalten die Teilnehmenden das Handwerkszeug, um in ihrer Gemeinde Menschen zusammenzubringen, Projekte zu organisieren und Fördermittel zu beantragen. Der Kurs richtet sich an alle Menschen in Mecklenburg-Vorpommern, die ihr Dorf aktiv mitgestalten wollen, unabhängig von Beruf, Alter oder Vorerfahrungen. Die Lehreinheiten finden jeweils sonnabends zwischen 9 und 17:15 Uhr in Präsenz an der Hochschule hier in Neubrandenburg statt. Die Termine sind der 10. Oktober, der 7. und der 21. November, der 5. Dezember und der 16. Januar. Die Teilnahme ist kostenfrei. Anfahrt und Mittagsversorgung sind selbst zu tragen. Die Anmeldung erfolgt über die Webseite der Hochschule Neubrandenburg. Anmeldeschluss ist der 2. Oktober. Die Zahl der Plätze ist begrenzt. www.hs-nb.de/dorfmoderation/Anmeldung. Und wer Fragen hat, der kann sich an die E-Mail-Adresse dorfmoderation@hs-nb.de wenden oder die Rufnummer 0395 5693 4703.
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Guten Morgen. Naja, so gut ist der Morgen auch wieder nicht. Aber er hat ziemlich schlecht geschlafen. Hier, der hat die ganze Nacht lang wehgetan. 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